0: Abkommen zuzustimmen. Serbien, Tunesien und Uruguay, das sind die Vorrundengegner der deutschen Handballnationalmannschaft bei der Heim-WM im kommenden Jahr. Das hat jetzt die Auslosung ergeben. Die Heim-WM findet Mitte bis Ende Januar statt.
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2: Aktuell ist es stellenweise wolkig, dazu fällt örtlich etwas Regen und heute bleibt das Wetter dann wechselhaft. Mit Nebel jetzt noch in der Früh, Wolken und einzelnen Regenschauern im Tagesverlauf bei Höchstwerten von um die 14 Grad. Und der Radio-Seefunk-Wettertrend für die ganze Heimat. Morgen am Freitag wird es dann deutlich freundlicher, die Sonne kommt öfter zum Vorschein und es wird spürbar wärmer.
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1: Ich bin Gisa Weber. Mit dem Spiel Mexiko gegen Südafrika startet heute die Fußball-WM. Anstoß im Aztekenstadion von Mexico City ist 21 Uhr unserer Zeit. Zu den Top-Favoriten beim XXL-Turnier gehören Europameister Spanien, Weltmeister Argentinien und Frankreich. Deutschland steigt am Sonntag gegen Curaçao ins Turnier ein. Ohne konkrete Beschlüsse ist das Spitzentreffen der Regierung mit Gewerkschaften und Wirtschaftsverbänden zu Ende gegangen. Rund 3,5 Stunden war über Reformen beraten worden, die unter anderem die deutsche Wirtschaft wieder in Schwung bringen sollen. Schon vorab hieß es, dass es nicht um Entscheidungen, sondern den Austausch geht. Auch nach dem Ende des Tankrabatts will die Koalition schnell eingreifen, sollten die Spritpreise wieder deutliche Sprünge nach oben machen. Das haben die Fraktionsvizes von Union und SPD, Müller und Zorn, in der Bild angekündigt. Ende des Monats endet die Steuersenkung. Darauf hatte sich Schwarz-Rot geeinigt. Die Menschen in Deutschland essen weniger Kirschen. 1,7 Kilo waren es letztes Jahr pro Kopf. Vor ein paar Jahren war das noch ein Kilo mehr. Die heimische Kirschernte hat gerade begonnen. Die Bauern rechnen mit guten Ergebnissen, wenn das Wetter ihnen keinen Strich durch die Rechnung macht.
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2: Aktuell ist es stellenweise wolkig, dazu fährt örtlich etwas Regen und heute bleibt das Wetter dann wechselhaft. Mit Nebel jetzt noch in der Früh, Wolken und einzelnen Regenschauern im Tagesverlauf bei Höchstwerten von um die 14 Grad. Und der Radio-Seefunk-Wettertrend für die ganze Heimat. Morgen am Freitag wird es dann deutlich freundlicher, die Sonne kommt öfter zum Vorschein und es wird spürbar wärmer.
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1: Ich bin Gisa Weber. Guten Morgen. Anpfiff für die Fußball-WM in Nordamerika. Das XXL-Turnier startet heute. Am Abend steigt in Mexico City das Eröffnungsspiel zwischen Co-Gastgeber Mexiko und Südafrika. In den kommenden fast 6 Wochen rollt in Mexiko, Kanada und den USA der Ball. 104 Spiele wird es insgesamt geben, so viele wie noch nie. Das Spitzentreffen der schwarz-roten Koalition mit Gewerkschaften und Arbeitgeberverbänden ist beendet. Gesprochen wurde über die anstehenden Reformen, um die Sozialsysteme zu stabilisieren und die Wirtschaft zu stärken. Über Beschlüsse wurde nichts bekannt. Vorab hieß es aber auch schon, dass bei den Beratungen keine Entscheidungen getroffen werden sollen. Der Iran hat nach den jüngsten US-Angriffen die Straße von Hormuz komplett geschlossen. Das berichten iranische Medien. Schiffe, die durchfahren wollen, werden angegriffen, heißt es. Die US-Streitkräfte vor Ort bestreiten das. Sie hatten zuvor in der Nacht wieder Ziele im Iran angegriffen. Im Rahmen seines Besuchs in Spanien hat Papst Leo am Abend eine Messe in der Basilika Sagrada Familia in Barcelona gefeiert. Anschließend weihte er auch den dieses Jahr fertiggestellten 172,5 Meter hohen Jesus-Christus-Turm ein. Heute geht es für den Papst weiter auf die Kanarischen Inseln.
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2: Aktuell ist es stellenweise wolkig, dazu fährt örtlich etwas Regen und heute bleibt das Wetter dann wechselhaft. Mit Nebel jetzt noch in der Früh, Wolken und einzelnen Regenschauern im Tagesverlauf bei Höchstwerten von um die 14 Grad. Und der Radio-Seefunk-Wettertrend für die ganze Heimat. Morgen am Freitag wird es dann deutlich freundlicher, die Sonne kommt öfter zum Vorschein und es wird spürbar wärmer.
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1: Ich bin Gisa Weber. Guten Morgen. In Nordamerika startet heute die Fußball-WM. Co-Gastgeber Mexiko eröffnet das Turnier gegen Südafrika im legendären Aztekenstadion. Mit dabei ist auch Pop-Superstar Shakira. Sie performt den WM-Song. Deutschland muss zum Auftakt am Sonntag in Houston, Texas gegen Curaçao ran. Ohne konkrete Beschlüsse ist das Spitzentreffen der Regierung mit Gewerkschaften und Wirtschaftsverbänden zu Ende gegangen. Rund 3,5 Stunden war über Reformen beraten worden, die unter anderem die deutsche Wirtschaft wieder in Schwung bringen sollen. Schon vorab hieß es, dass es nicht um Entscheidungen, sondern den Austausch geht. Mammutsitzung heute im Bundestag. Begonnen wird am Morgen mit einer Regierungserklärung von Kanzler Merz zum bevorstehenden EU-Gipfel. Danach soll es bis tief in die Nacht um eine Reihe von Gesetzentwürfen gehen. Auch die Aussetzung der jährlichen Diätenerhöhung ist heute Thema. Serbien, Tunesien und Uruguay, das sind die Vorrundengegner der deutschen Handballnationalmannschaft bei der Heim-WM im kommenden Jahr. Das hat jetzt die Auslosung ergeben. Die Heim-WM findet Mitte bis Ende Januar statt.
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2: Aktuell ist es stellenweise wolkig, dazu fährt örtlich etwas Regen und heute bleibt das Wetter dann wechselhaft. Mit Nebel jetzt noch in der Früh, Wolken und einzelnen Regenschauern im Tagesverlauf bei Höchstwerten von um die 14 Grad. Und der Radio-Seefunk-Wettertrend für die ganze Heimat. Morgen am Freitag wird es dann deutlich freundlicher, die Sonne kommt öfter zum Vorschein und es wird spürbar wärmer.
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4: Aktuell ist es stellenweise wolkig, dazu fährt örtlich etwas Regen und heute bleibt das Wetter dann wechselhaft. Mit Nebel jetzt noch in der Früh, Wolken.

0: und einzelnen Regenschauern im Tagesverlauf bei Höchstwerten von um die 14 Grad. Und der Radio-Seefunk-Wettertrend für die ganze Heimat. Morgen am Freitag wird es dann deutlich freundlicher, die Sonne kommt öfter zum Vorschein und es wird spürbar wärmer.
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1: Augenblick mal.
2: Wenn in diesen Tagen die Sonne scheint, es morgens schon warm ist und die Vögel zwitschern, dann würde ich gerne wie die Maus Frederik aus dem gleichnamigen Kinderbuch die Sonnenstrahlen und die Buntheit der Blumen sammeln und speichern, um sie später, wenn es wieder dunkel und kalt ist, hervorholen zu können. Dem Schriftsteller Otto Julius Bierbaum scheint es ähnlich zu gehen, wenn er unter der Überschrift »Glaube nur« dem Sommer folgende Verse widmet. Wenn ich im Sommer der rote Mohn wieder blüht, im gelben Korn, wenn es finkensüßer Ton wieder lockt im Hagedorn, wenn es wieder weit und breit, feierklar und fruchtstill ist, dann erfüllt sich uns die Zeit, die mit vollem Maßen misst. Dann verebbt, was uns bedroht, dann verweht, was uns bedrückt. Über dem Schlangenkopf der Not ist das Sonnenschwert gezückt. Glaube nur, es wird geschehen, wende nicht den Blick zurück. Wenn die Sommerwinde wehen, werden wir in Rosen gehen und die Sonne lacht uns Glück. Eva Maria Bill-Hölzlin von der Katholischen Kirche.
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4: Ich bin Colin Mock. Guten Morgen. Anpfiff für die Fußball-WM in Nordamerika. Das XXL-Turnier startet heute. Am Abend unserer Zeit steigt in Mexico City das Eröffnungsspiel zwischen Co-Gastgeber Mexiko und Südafrika. In den kommenden fast 6 Wochen rollt in Mexiko, Kanada und den USA der Ball. 104 Spiele wird es insgesamt geben, so viele wie noch nie. Das Spitzentreffen von Schwarz-Rot mit Gewerkschaften und Arbeitgeberverbänden ist wie erwartet ohne Ergebnisse beendet worden. Es gehe um den Austausch, nicht um Beschlüsse, hieß es bereits vorab. Gesprochen wurde über anstehende Reformen, um die Sozialsysteme zu stabilisieren und die Wirtschaft zu stärken. Regierungserklärung, Heizungsgesetz, keine Diätenerhöhung. Im Bundestag steht heute eine Mammutsitzung mit jeder Menge Themen an. Sitzungsende ist um 3:30 in der Nacht geplant. Los geht's morgens um 9 mit der Regierungserklärung von Kanzler Merz. Und jetzt mehr Nachrichten aus unserer Heimat. Bei einem schweren Autounfall bei Bad Wurzach im Kreis Ravensburg ist gestern ein 15-Jähriger ums Leben gekommen. 3 weitere Jugendliche wurden teils lebensgefährlich verletzt, nachdem ein 19-jähriger Autofahrer beim Queren einer Landstraße ein heranfahrendes Auto übersehen haben soll. Mit 180.000 Euro fördert das Land Baden-Württemberg die Kandertalbahn. Das Geld fließt in die Sanierung der Gleise und soll den Betrieb der historischen Bahnstrecke zwischen Kandern und Haltingen langfristig sichern. Der Freizeitpark Spaßi in Zell im Wiesental macht dicht. Betreiber Ralf Schindler schließt den Park zum 1. Juli und begründet das mit fehlenden Möglichkeiten zur Erweiterung. Das Gelände ist bereits an ein Zeller Busunternehmen verkauft worden. Die meisten Nachrichten aus der Region hören Sie wieder in einer Stunde bei Radio Seefunk.
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5: Wunderschönen guten Morgen an diesem Donnerstag. Schauen wir doch direkt mal auf die Thermometer bei uns in der Heimat. 9 Grad aktuell gemessen in Wangen am Allgäu-Stadion. Am Otto-Wirth-Stadion in Hüfingen, da sind es 13 und 10 gemessen am Lokorama in Romanshorn. Dazu ist es heute Morgen wieder freundlicher als gestern. Es sind weniger Wolken unterwegs und stellenweise scheint auch schon so ein bisschen die Sonne. Während des Vormittags, da kommt die Sonne dann mehr und mehr durch die Wolken durch. Ganz über den Berg sind wir aber noch nicht. Vereinzelt kann es heute immer mal wieder kurz tröpfeln. Und am Hochrhein, im Südschwarzwald und auch im Thurgau kann es etwas windig werden. Ansonsten bleibt es freundlich bei Maxi-Werten von 12 bis 19 Grad heute in der Spitze. Der Radio-Seefunk-Wettertrend für die ganze Heimat. Morgen Vormittag nochmal Regen, danach dann aber Sonnenschein und viel wärmer.
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6: Guten Morgen auch von meiner Seite. B31, da steht ein Blitzer zwischen Röthenbach und der Gutachtalbrücke. Außerdem zwischen Kandern und Hammerstein. Und in der Schweiz wird geblitzt in Basel in der Wettsteinallee.
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6: Vorsicht auf der B33 Richtung Konstanz. Zwischen der Abfahrt Hegne und Reichenau, da liegt ein totes Tier auf der Fahrbahn. Und in der Schweiz auf der A4 zwischen Klein-Andelfingen und Riedhölzli, da stockt es auf 5 Kilometer. Sie brauchen hier 9 Minuten länger. Staus und Blitzer, wenn Ihnen noch was aufgefallen ist, gerne durchgeben per Anruf oder WhatsApp. Sprachnachricht 07531 28 65 33. Allen unterwegs eine gute und sichere Fahrt.
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5: Ja, schönen guten Morgen mit Jan und Rixi.
6: Haben es einige mitgekriegt.
5: Ja, der Sven, der hat es irgendwie vermisst, glaube ich, so eine kurze Arbeitswoche zu haben, so ohne Feiertag diese Woche. Deswegen hat er sich prompt den Donnerstag heute freigenommen.
6: Naja, gut, sei ihm gegönnt, dafür sind wir ja da. Also ich, das Käpsele, guten Morgen auch von meiner Seite. Und wir klären auch gleich um 10 nach 6 mal, was heute so wichtig wird, was wir auf dem Schirm haben sollten an diesem 11. Juni.
5: Jetzt kommen sie aber erstmal gut in den Tag und lassen sich ihren ersten Kaffee des Tages schmecken.
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0: 11 Minuten nach 6 ist es. Kommen Sie gut rein in den Vize-Freitag, wie du immer sagst.
1: Genau, Lexi. Schönen guten Morgen Donnerstag.
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1: Und mit Yannick Lamar aus dem Morgenteam, der ist bei uns. Schönen guten Morgen.
3: Moin, Yannick. Morgen.
1: Yannick, worüber wird denn heute so gesprochen?
4: Ja, heute treffen sich erneut die Gesundheitsminister der Bundesländer in Hannover, um die Reform der gesetzlichen Krankenversicherung voranzutreiben. Dann gibt die Europäische Zentralbank heute Nachmittag ihre Leitzinsentscheidung bekannt. Oh. Es wird damit gerechnet, dass die EZB zum ersten Mal seit 3 Jahren wieder die Leitzinsen erhöht. Und heute Abend startet dann die Fußball-Weltmeisterschaft in den USA, Kanada und Mexiko mit der Eröffnungsfeier um 19:30 unserer Zeit. Und um 21 Uhr empfängt dann mit Gastgeber Mexiko Südafrika zum Eröffnungsspiel.
1: Und du, Yannick, du hast doch auch Freunde, die zur WM hinfliegen, gell?
4: Ganz genau. Meine Bekannten Dennis und Kai, die fliegen heute über den Teich, um die deutsche Nationalmannschaft dann zu unterstützen.
0: Richtig cool. Also ich bin heute auch schon richtig gespannt, wenn es endlich losgeht, die Weltmeisterschaft. Ja, was genau deren Plan eigentlich ist, das ist auf jeden Fall hier Thema in der Sendung. Wir wollen noch vor Abflug mit den beiden nämlich sprechen, heute Morgen hier bei Jan und Trixi am Morgen.
1: Und damit einen schönen guten Morgen.
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0: Guten Morgen um 20 nach 6 gleich an alle Lehrerinnen und Lehrer, die sich vielleicht gerade fit machen und in die Schule fahren.
1: Schönen guten Morgen mit Radio Seefunk.
0: Es gibt ja auch gute Nachrichten aus der Schweiz. Stichwort Lehrer. Immer mehr dort wollen jetzt nämlich Lehrerin oder Lehrer werden.
1: Ja, die pädagogischen Hochschulen, die haben für das kommende Studienjahr deutlich mehr Anmeldungen bekommen als noch vor einem Jahr zum Beispiel. Zum Teil sprechen da die Hochschulen sogar von Rekordzahlen, also richtig gute Nachrichten.
0: Wahnsinn.
1: Gründe dafür könnten sein, dass der Lehrerberuf einfach auch sichere Perspektiven bietet. Dazu kommt natürlich die Möglichkeit, jungen Menschen auf ihren Weg zu begleiten und auch ihre Zukunft mitzugestalten.
0: Ja, also es geht nach oben. Die Entwicklung macht Hoffnung. Viele Schulen kämpfen halt immer noch mit Personalmangel. Kennen wir nur zu gut auch hier aus Deutschland. Ja. Der Lehrermangel ist zwar noch nicht ganz behoben, aber der Trend geht erstmals seit ganz, ganz langer Zeit wieder nach oben. Und das ist doch eine sehr gute Nachricht aus unserer Heimat. Starten Sie gut rein mit Radio Seefunk um gleich 6.21 Uhr mit Terence Trent D'Arby. 80er Pop, Sign Your Name. Guten Morgen.
1: Morgen.
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0: herrlich warme Wochenende ein. Und wie das Wetter heute wird, das hören Sie gleich von Trixi in den Wetteraussichten.
1: Ganz
0: um
1: genau.
0: 6:30. Schönen guten Morgen.
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1: Wunderschönen guten Morgen an diesem Donnerstag.
0: Guten Morgen, liebe Trixi. Temperaturtechnisch geht's heute schon wieder mehr nach oben als zuletzt.
1: Ja, das stimmt. Heute Morgen aber trotzdem noch recht frisch. 8 Grad gemessen an der Wiesenthal-Station, am Wiesenthal-Stadion in Steinen. 11 Grad gemessen am Dreiländermuseum in Lörrach. Und auf dem Thermometer in Tettnang am Hopfengut Nummer 20. Da sind es 9 Grad heute früh. Dazu ist es heute Morgen auch schon freundlicher als gestern noch. Etwas mehr Sonnenschein schon zwischen den Wolken. Und während des Vormittags, da kommt die Sonne dann auch mehr und mehr noch durch die Wolken durch. Ganz über den Berg sind wir aber noch nicht. Vielleicht kann es heute immer mal wieder ein bisschen tröpfeln. Und am Hochrhein im Südschwarzwald und auch im Thurgau, da kann es noch etwas windig werden. Ansonsten bleibt es freundlich. Das Ganze dann heute bei Höchstwerten von 12 bis 19 Grad. Der Radio Seefunk-Wettertrend für die ganze Heimat. Morgen Vormittag nochmal verregnet. Danach gibt es dann aber Sonnenschein und wird wieder mehr wärmer.
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0: Zwischen Röthenbach und Kisleck wird geblitzt, und zwar das Röthenbach im Allgäu, meine ich. Zwischen Kandern und Hammerstein, da ist auch ein Blitzer aufgebaut worden. Auf der B31 zwischen Röthenbach und im Schwarzwald dieses Mal und der Gutachtalbrücke, da wird auch geblitzt. Und dann in der Schweiz hier in Wiesendangen im Trottenrhein.
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0: Auf der B31 zwischen Uldingen und der Wallfahrtskirche Birnau. Da hat es einen Unfall gegeben. Da bitte vorsichtig dran vorbeifahren. Stau ist noch nicht in Sicht, soweit ich das hier überblicken kann. Dann Vorsicht auf der B33 zwischen der Abfahrt Hegne und Reichenau, also in Richtung Konstanz. Da liegt ein totes Tier auf der Fahrbahn. Und in der Schweiz auf der A1 zwischen Wettingen und der Verzweigung Zürich. Da stockt es immer wieder auf mehreren Abschnitten. Sie brauchen hier 26 Minuten länger. Staus oder Blitzer, wenn Ihnen noch was aufgefallen ist, dann natürlich gerne Bescheid geben.

0: im Studio per Anruf oder WhatsApp 0753 1 28 65 33. Allen unterwegs eine gute und sichere Fahrt.
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2: So, der Sven hat heute frei, dafür ist Jan heute Morgen mit dabei. Schönen guten Morgen.
0: Hallo, guten Morgen. Und heute ist übrigens auch der bundesweite Hitzeaktionstag.
2: Und ausgerechnet heute müssen viele von uns gerade heute Morgen noch erstmal noch die Jacke aus dem Schrank holen. Also ja. Von Extremhitze sind wir ja aktuell ein Glück noch ein gutes Stück entfernt.
0: Trotzdem ist das ja wichtiger denn je, warum dieser Hitzeaktionstag heute bundesweit Aufmerksamkeit schaffen soll und natürlich auch das gute Recht dazu hat, sprechen wir ausführlich gleich drüber um 20 vor 7 hier bei Radio Seefunk. Schönen guten Morgen.
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0: Morgen am Donnerstag um 6.42 Uhr.
1: Schönen guten Morgen mit Radio Seefunk und Sven und Trixi. Nein, nee, Jan und Trixi, sorry, Mensch. Nach der Gewohnheit.
0: Ja, also wir kommen zum Thema heute. Es wird immer heißer bei uns, auch in der Heimat. Hitze, gerade im Sommer, richtig, richtig heftig manchmal. Heute ist zwar kein Tag, an dem es wirklich so richtig heiß wird. Ja, zum Glück. Aber genau darum geht es ja auch beim bundesweiten Hitzeaktionstag. Vorbereitet sein, bevor Hitze gefährlich wird. Denn große Hitze ist gerade für viele Menschen ein echtes Gesundheitsrisiko.
1: Ja, besonders für Ältere, chronisch Kranke oder Kinder und für alle, die draußen ja auch schwer arbeiten.
0: Ja, genau. Baustelle sieht man immer wieder. Leute, die auch bei größter Hitze schwer arbeiten. Und am heutigen 11. Juni heißt das Motto dieses bundesweiten Hitzeaktionstags: Gemeinsam vorsorgen gegen Extremhitze. Das heißt, bundesweit gibt es Aktionen und Gespräche dazu, wie eben guter Hitzeschutz funktioniert. Zum Beispiel also genug trinken, kühle Orte kennen und dann auch Leute, die vielleicht überhitzt sind, da dann hinzuleiten und so weiter. Nachbarn auch im Blick zu haben, gerade wenn es ältere Menschen sind, und auch Warnzeichen vom eigenen und von anderen Körpern ernst zu nehmen.
1: Und eine dieser Veranstaltungen ist zum Beispiel in Singen. Da ist heute der Hitzespaziergang Wie machen wir Singen klimafit? Die Stadtführung, die startet heute um 17.30 Uhr am Haupteingang vom Singener Rathaus und führt dann von verschiedenen Plätzen in der Innenstadt in den Stadtpark. Und die Teilnahme da ist kostenlos.
0: Und da geht es vor allem auch um die Themen Bäume zu pflanzen, den Park schön kühl zu halten. Das ist ja auch nochmal so ein Ding, ganz was bei Hitze ganz, ganz wichtig ist.
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0: 6:51 Uhr. Guten Morgen mit Whitney Houston und mit Jan und Trixi hier.
1: Schönen
0: bei Radio
1: guten Morgen.
0: Du, Trixi, einen Tornado hat es gestern gegeben bei uns in der Heimat. Hast du das gehört?
1: Wo?
0: Einen Tornado auf dem Bodensee vor Lindau. Da gab es gestern, das heißt ja dann, wenn es über dem Wasser ist, eigentlich auch eine Wasserhose. Konnte man sehen, sieht ebenso aus wie ein kleiner Tornado.
1: Ach, schön,
0: also
1: cool.
0: Schon eigentlich ganz selten, spektakulär und wie gesagt, ganz, ganz selten hat es auf der oder bei der Lindauer Insel gegeben. Und die Wasserhosen können eben entstehen, wenn bei starken Temperaturunterschieden Luft aufsteigt. Und das haben wir ja jetzt gemerkt. In den letzten Tagen ist es ja schlagartig kälter geworden.
1: Ja.
0: Der Bodensee ist aber eben schon jetzt nicht mehr so ganz kalt. Steigt halt natürlich was auf und dann kann sowas schon mal entstehen.
1: Und
0: selten,
1: das,
0: aber
1: ja,
0: geht.
1: Ist jemandem was passiert oder so?
0: Nein. Also Schäden, Verletzte hat es gar nicht gegeben.
1: Sehr gut.
0: Das Gute war eben, das Ding war nur über dem Wasser. Da kann es wenig Schaden anrichten. Weitere Meldungen aus unserer Heimat gibt es auch gleich wieder in den Meldungen um 7 Uhr von unserem Kollegen Colin Mock.
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0: sommerliche Musik von Chris Rea on the Beach. Jetzt geht's erstmal los mit Albert Hammond. Kurz vor 7 ist es, 5 Minuten noch. Und wir wünschen Ihnen einen schönen Start rein in diesen Donnerstag.
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0: Herbert Hammond hier bei Radio Seefunk, The Free Electric Band. Schönen guten Morgen um 7:03. Gleich geht's los mit Fleetwood Mac und einem Popsong aus den 70ern. Go Your Own Way, außerdem 80er Rock von Alana Miles. Black Velvet, gleich hier um 7:15 bei Radio Seefunk. Einfach die beste Musik. Guten Morgen.
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14: Ich bin Colin Mock. Guten Morgen. Mit dem Spiel Mexiko gegen Südafrika startet heute die Fußball-WM. Anstoß im Aztekenstadion von Mexico City ist 21 Uhr unserer Zeit. Zu den Top-Favoriten beim XXL-Turnier Nordamerika gehören Europameister Spanien, Weltmeister Argentinien oder auch Frankreich. Mammutsitzung heute im Bundestag. Los geht's um 9 mit einer Regierungserklärung von Kanzler Merz zum bevorstehenden EU-Gipfel. Danach stehen eine Reihe von Gesetzesentwürfen auf der Agenda. Auch die Aussetzung der jährlichen Diätenerhöhung ist heute ein Thema. Justizministerin Hubich will die Verjährungsfrist bei Vergewaltigung auf 20 Jahre verlängern. Die aktuelle Frist von 5 Jahren sei zu kurz, sagte sie dem Redaktionsnetzwerk Deutschland. Außerdem plädiert Hubich dafür, dass beim Sex künftig der Grundsatz nur Ja heißt Ja gelten soll, um Frauen besser zu schützen. Und jetzt mehr Nachrichten aus unserer Heimat. Bei einem schweren Autounfall bei Bad Wurzach im Kreis Ravensburg ist gestern ein 15-Jähriger ums Leben gekommen. Drei weitere Jugendliche wurden teils lebensgefährlich verletzt, nachdem ein 19-jähriger Autofahrer beim Queren einer Landstraße ein heranfahrendes Auto übersehen haben soll. Mit 180.000 Euro fördert das Land Baden-Württemberg die Kandertalbahn. Das Geld fließt in die Sanierung der Gleise und soll den Betrieb der historischen Bahnstrecke zwischen Kandern und Haltingen langfristig sichern. Der Flughafen Zürich zieht für den Mai eine positive Bilanz. Knapp 3 Millionen Passagiere sind über den Flughafen geflogen. Das sind rund 9% mehr als vor einem Jahr. Auch bei den Flugbewegungen und der Fracht gab es ein Plus. Die meisten Nachrichten aus der Region hören Sie wieder in einer Stunde bei Radio Seefunk.
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16: Wunderschönen guten Morgen. Schauen wir doch direkt mal auf die Thermometer bei uns in der Heimat. 8 Grad heute Morgen gemessen am Parkschwimmbad in Donaueschingen. In Beind an der Klosterwiesenschule, da sind es 9, genauso wie am Stadtweiher in Wiehl. Dazu ist es heute Morgen schon ein bisschen freundlicher als gestern. Weniger Wolken und mehr Sonnenschein auch schon stellenweise. Scheint es schon während des Vormittags. Da kommt die Sonne dann nach und nach auch noch mehr durch die Wolken durch. Noch so ganz haben wir es aber nicht geschafft. Mit dem Sommer vereinzelt kann es heute immer mal wieder kurz tröpfeln. Am Hochrhein, auch im Thurgau und im Südschwarzwald, da kann es auch etwas windig werden. Ansonsten bleibt es eigentlich recht freundlich mit ein bisschen Sonne bei Höchstwerten von 12 bis 19 Grad heute. Der Radio-Seefunk-Wettertrend für die ganze Heimat. Morgen am Vormittag, da gibt es noch mal Regen. Danach wird es dann aber wieder freundlicher mit Sonnenschein und auch wärmer.
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0: Radio Seefunk-Hörer Jürgen hat einen gesehen, steht in der Ortssichtfahrt von Tafa-Zweiler. Dankeschön fürs Bescheid geben, Jürgen. Außerdem wird geblitzt zwischen Kandern und Hammerstein und auf der B31 zwischen Röthenbach im Schwarzwald und der Gutachtalbrücke. Und dann in der Schweiz in Basel, da steht einer in der Wettsteinallee.
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0: Auf der B31 zwischen Uldingen und Wallfahrtskirche Birnau, da hat es einen Unfall gegeben. Hier läuft jetzt mittlerweile die Unfallaufnahme. Da ist aber immer noch nichts stautechnisch los. Sieht gut aus noch. Dann schauen wir in die Schweiz. Hier auf der A1 zwischen Wettingen und St. Gallen, da stockt es. Sie brauchen ja 39 Minuten länger. Und auf der A3 zwischen Urdorf und Verzweigung Limmertal, 5 Kilometer Stau, 10 Minuten Zeitverlust. Allen unterwegs eine gute und sichere Fahrt. Und wenn Sie noch was gesehen haben, Staus und Blitzer gerne melden an die 07531 28 65 33.
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16: Ja, mit Jan und Trixi. Der Sven, der hat es, glaube ich, irgendwie vermisst, eine kurze Arbeitswoche zu haben, so ganz ohne Feiertag in dieser Woche. Ja. Deswegen hat er sich gestern prompt entschieden, sich heute einfach mal den Donnerstag freizunehmen.
0: Na, kann man halt mal so machen. Sei ihm gegönnt. Dafür sind wir ja hier und wir sprechen natürlich heute auch über die Fußball-Weltmeisterschaft. Geht ja heute los in den USA, Kanada und Mexiko.
16: Und wir sprechen mit zwei Kumpels von unserem Kollegen Yannick Lamar. Die beiden, die fliegen heute los und schauen sich die Deutschlandspiele an.
0: Was sie bezahlt haben dafür und auf was sie sich freuen, die beiden, erklären wir gleich um 7:10 mit den beiden.
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0: 14 Minuten nach 7. Guten Morgen am Donnerstag mit Radio Seefunk.
1: Schönen guten Morgen.
0: Aus Bremerhaven nach Nordamerika zur Weltmeisterschaft. Das machen jetzt auch zwei Freunde von unserem Kollegen Yannick Lamar. Das sind Dennis Jesionek und Kai Flatmann. Die fliegen heute los, um die deutsche Nationalmannschaft zu unterstützen.
1: Genau, die schauen sich jetzt erstmal die drei Gruppenspiele an und wir haben vor Abflug nochmal mit den beiden gesprochen. Guten Morgen.
0: Morgen ihr beiden.
2: Einen wunderschönen guten Morgen, Jan und Trixi.
3: Ja, von mir auch nochmal einen wunderschönen guten Morgen.
1: Jungs, jetzt mal Hand aufs Herz. Wie viel habt ihr für den ganzen Spaß bezahlt?
0: Das würde mich auch mal interessieren.
3: Unsere Gesamtkosten für die 2,5 Wochen Aufenthalt liegen roundabout bei 3.100 Euro. Mhm. Für alle Hotels, Flug hin und zurück, den Mietwagen und inklusive der Eintrittskarte.
0: Oh. Das klingt jetzt aber schon ordentlich wenig. Wie habt ihr das gemacht?
3: Organisation ist da alles. Und wenn man sich frühzeitig drum kümmert und da wir wussten, dass wir die Karten von dem Fanclub Nationalmannschaft beziehen werden, hatten wir natürlich den Vorteil, dass wir früh genug planen konnten. Und so hat uns das natürlich einiges an Kosten erspart.
0: Ah, okay, alles klar. Ja, man muss nur gut organisiert sein. Ja,
1: stimmt. Ja?
0: Dennis
1: ja.
0: und Kai, euch ganz viel Spaß. Ihr seid wirklich zwei Verrückte. Die fliegen heute nach Houston. So ist es richtig. Richtig, um sich die Spiele anzuschauen.
1: Genau, die beiden tragen übrigens schwarz-rot-goldene Sakkos. Die nennen sich deshalb auch die Deutschland-Sakkos und sind damit bei der WM auch gut erkennbar, falls Sie die beiden also mal im TV sehen sollten.
0: So, guten Flug, ihr beiden.

0: Es ist 7.22 Uhr. Einen schönen guten Morgen mit Jan und Rixi hier bei Radio Seefunk. Wir haben ja gerade schon von Dennis und Kai erzählt, den beiden Verrückten aus Bremerhaven, die in die USA fliegen heute, um sich die drei Deutschlandspiele in der Gruppenphase anzuschauen.
1: Ja, und da die WM ja in drei Ländern stattfindet, sind die drei Spiele dementsprechend ja auch sehr weit voneinander entfernt. Wie macht ihr das?
2: Wir werden die gesamte Reise mit dem Auto zurücklegen.
1: Das klingt sportlich, aber bestimmt auch noch richtig viel Abenteuer.
0: Ja, auf alle Fälle. Wo führt denn eure Reise überall lang, Jungs?
2: Wir starten unser Abenteuer in Houston, wo auch das Spiel der deutschen Nationalmannschaft stattfindet. Der nächste Stopp Nashville. Dann geht's für uns weiter nach Louisville, Kentucky, wo wir von dort aus dann starten Richtung Indianapolis. Dann geht's für uns zum zweiten Gruppenspiel der deutschen Nationalmannschaft nach Toronto. Nach Toronto fahren wir weiter zu den Niagara-Fällen. Und von den Niagara-Fällen geht es für uns dann weiter nach Boston. Und danach geht es dann schließlich weiter nach New York, wo dann auch das dritte Spiel der deutschen Nationalmannschaft stattfinden wird.
0: Also Leute, ihr seid wirklich echt krass drauf. Das muss ich jetzt mal sagen. Also es ist eine sehr, sehr schöne Route. Ich wünsche euch ganz viel Spaß. Dennis Jesionek waren das und Kai Flatmann. Sie fliegen heute los zur Fußball-WM, um die deutsche Nationalmannschaft zu unterstützen. Ganz, ganz viel Spaß.
1: Von mir auch viel Spaß.
0: Ups, da war ich einmal zu schnell. Guten Morgen mit Radio Seefunk.

0: Starten Sie gut rein in den Donnerstagmorgen. Es ist 7.27 Uhr.
1: Schönen guten Morgen.
0: Gleich geht's los mit 80er Rock von der Jay Giles Band. Centerfold. Außerdem Rock von der Climax Blues Band aus den 70ern. Couldn't Get It Right. Und Texas mit einem Popsong aus dem neuen Jahrtausend. Inner Smile, das ist einfach die beste Musik, gibt's gleich um kurz nach halb acht hier bei Radio Seefunk. Schönen guten Morgen.
2: Morgen. 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
2: Schönen guten Morgen bei 8 Grad in Sigmaringen beim Radio Seefunk Sendemast. 7 stehen auf dem Thermometer an der Dreiseenbahn in Schluchsee und in Liestal am Dichter- und Stadtmuseum. Da sind es 12 Grad heute Morgen. Dazu ein paar weniger Wolken als gestern unterwegs. Stellenweise gibt es auch schon Sonnenschein und ein bisschen blauen Himmel. Während des Vormittags, da zeigt sich die Sonne dann aber nach und nach immer mehr zwischen den Wolken. Aber so ganz sommerlich ist es heute auch noch nicht. Vereinzelt kann es immer mal wieder ganz kurz tröpfeln. Windig kann es auch werden am Hochrhein, im Thurgau und auch im Südschwarzwald. Ansonsten bleibt es aber freundlich bei Maxiwerten von 12 bis 19 Grad. Der Radio-Seefunk-Wettertrend für die ganze Heimat. Es gibt noch mal Regen, aber nur morgen Vormittag. Danach gibt es dann wieder mehr Sonnenschein und wird auch wärmer.
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3: In der Ortssichtfahrt von Tafelsweiler wird geblitzt. Dankeschön ran an Radio-Seefunkhörer Jürgen. Zwischen Oberalpfen und Unteralpfen wird auch geblitzt. Und in der Schweiz in Sirnach hier in der Winterthurer Straße.
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3: Es sieht nicht mehr so ganz frei aus auf den Straßen bei uns in der Heimat. Auf der A98 zwischen dem Dreieck Hochrhein und Lörrach, da steht ein Pannenfahrzeug. Bitte vorsichtig fahren. 50 Minuten dauert es länger in der Schweiz für Sie. Auf der A1 zwischen Spreitenbach und St. Gallen, da stockt es nämlich immer wieder. Und 14 Minuten länger auf der A3 zwischen Birmensdorf und der Verzweigung Limmertal, da dauert es 14 Minuten länger, habe ich schon gesagt. 5 Kilometer Stau sind es dort aktuell. Wenn Ihnen noch was aufgefallen ist, Staus oder Blitzer, gerne durchgeben. 07531 28 65 33. Allen unterwegs eine gute und sichere Fahrt.
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3: Schönen guten Morgen.
2: Ja, mit Jan und Trixi. Sven hat sich heute freigenommen, sei es ihm gegönnt. Dafür sind wir zwei hier. Schönen guten Morgen.
3: So ist es. Schönen guten Tag. Wir haben gleich um 7.40 Uhr in der Hit History einen Song, der eigentlich eher so refrainmäßig durch Zufall entstanden ist.
2: Ja,
3: Brian Adams,
2: wieder.
3: Cuts Like a Knife. Er hat einfach nur so rumgemurmelt und sich das Band immer wieder angehört. Und als er dann rückwärts sich das angehört hat beim Zurückspulen, da klang der Refrain wie Cuts Like a Knife. Kannst du auch auf rückwärts irgendwas sagen, Trixi?
2: Ja, ne Grom, ne Tuch.
3: Was heißt das jetzt?
2: Guten Morgen.
3: Ah, okay, habe ich gerade mal umgedreht. Schön, gleich in der Hit History die ganze Geschichte. Hinter Cuts Like a Knife, Brian Adams, jetzt erstmal DJ Giles Band Centerfold und damit einen guten Start in den Donnerstag.
2: Morgen.
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0: Es ist jetzt ganz genau 7.40 Uhr. Schönen guten Morgen.
1: Morgen. 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
2: 11. Juni 1983. Bryan Adams ist mit Cuts Like a Knife neu in den US-Charts. Now cuts like a knife. Schon als Kind entdeckt Bryan Adams seine Leidenschaft für Musik. Er lernt Schlagzeug, spielt Gitarre und schreibt eigene Songs. Als Teenager spielt er dann in Bands und schmeißt schließlich die Schule, um Rockstar zu werden. Doch der große Durchbruch lässt auf sich warten. Erst sein drittes Album wird erfolgreich, dann aber so richtig. Mit Hits wie Straight from the Heart wird er plötzlich weltweit bekannt. Der Refrain zum Titelsong Cuts Like a Knife entsteht im Studio eher zufällig. Beim Einspielen des Songs besteht der Gesang erst nur aus improvisiertem Gemurmel. Beim Zurückspulen fällt dann auf einmal auf, das klingt wie Cuts Like a Knife. Bryan Adams und sein Songwriter mögen die Idee. So sehr, dass sie einfach die Worte Cuts Like a Knife für den Refrain des fertigen Songs benutzen.

0: Schönen guten Morgen um 7.48 Uhr.
1: Guten Morgen.
0: 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Einfach die beste Musik mit Bruce. When will I be famous?

0: gleich. 7.52 Uhr. Guten Morgen mit Radio Seefunk.
1: Morgen.
0: Der denkmalgeschützte Pavillon im Uferpark in Friedrichshafen. Kennst du den, Trixi?
1: Oh, nee, da war ich noch nie.
0: Ist schön, ne? Wunderschön romantischer Ort. Also ein ganz alter Pavillon, deswegen auch denkmalgeschützt. Und man guckt zwischen so Buchsbüschen, wie so eine kleine Allee sieht das aus, direkt auf den See. Und da spritzt so eine Fontäne aus dem See. Also ein sehr schöner romantischer Ort.
1: Herrlich, ja.
0: Und der ist jetzt nach 3 Monaten Sanierung endlich wieder zugänglich.
1: Schöne Sache. Was war da los?
0: Ja, da war an der Dachkonstruktion so ein bisschen kaputt alles und ja, die Unterschichten und auch die Untersichten, die wurden behoben. Möglichst viel historische Bausubstanz ist da jetzt aber Gott sei Dank auch erhalten geblieben.
1: Gut.
0: Und die Arbeiten sind durch Landesmittel von Baden-Württemberg auch gefördert worden. Bedeutet, in Friedrichshafen gibt es jetzt wieder einen funkelnagelneuen, richtig schönen Pavillon im Uferpark.
1: Sehr schöne Nachrichten. Und weitere Meldungen aus unserer Heimat gibt es auch gleich wieder in den 8 Uhr Nachrichten von unserem Kollegen Colin Mock.
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0: Das ist einfach die beste Musik für Ihren Donnerstagmorgen. Es ist 7.56 Uhr. Menschenskinder, was habe ich denn jetzt mit der Uhrzeit? Hier ist Freddie Mercury mit Jan und Trixie am Morgen.
1: Guten Morgen.

0: Also ich glaube, Freddie Mercury hat Spaß gehabt, als er den Song aufgenommen hat. 1985, Living on My Own, hier bei Radio Seefunk.
1: Guten Morgen.
0: 1:08 ist es. Und gleich gibt's den King of Pop, da sagen wir nochmal woo. Billie Jean, Michael Jackson gleich hier bei uns, 80er Pop. Außerdem wird gerockt mit dem Electric Light Orchestra. Last Train to London, gleich hier um 7:45 bei Radio Seefunk. Einfach die beste Musik. Guten Morgen.
1: Morgen. 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
10: Ich bin Colin Mock, guten Morgen. Anpfiff für die Fußball-WM in Nordamerika. Am Abend steigt in Mexico City das Eröffnungsspiel zwischen Co-Gastgeber Mexiko und Südafrika. In den kommenden fast 6 Wochen rollt in Mexiko, Kanada und den USA der Ball. 104 Spiele wird es insgesamt geben, so viele wie noch nie. Die Verjährungsfrist bei Vergewaltigung soll verlängert werden. Dafür macht sich Justizministerin Hubig stark. 5 Jahre sind es aktuell, das ist zu kurz, sagte sie dem RND. Hubig hält 20 Jahre für angemessen. Um das Thema geht es heute auch bei der Justizministerkonferenz in Hamburg. In der Nähe von Belfast sind erneut ausländerfeindliche Proteste eskaliert. Demonstranten warfen Steine und Flaschen auf die Polizei, die reagierte mit Wasserwerfern. Im Zentrum der nordirischen Hauptstadt blieb es ruhig. Auslöser für die Unruhen ist ein Messerangriff, für den ein Migrant verantwortlich gemacht wird. Und jetzt mehr Nachrichten aus unserer Heimat. Der Flughafen Zürich zieht für den Mai eine positive Bilanz. Knapp 3 Millionen Passagiere sind über den Flughafen geflogen. Das sind rund 9% mehr als vor einem Jahr. Auch bei den Flugbewegungen und der Fracht gab es ein Plus. Mit 180.000 Euro fördert das Land Baden-Württemberg die Kandertalbahn. Das Geld fließt in die Sanierung der Gleise und soll den Betrieb der historischen Bahnstrecke zwischen Kandern und Haltingen langfristig sichern. Der Freizeitpark Spaßi in Zell im Wiesental macht dicht. Betreiber Ralf Schindler schließt den Park zum 1. Juli und begründet das mit fehlenden Möglichkeiten zur Erweiterung. Das Gelände ist bereits an ein Zeller Busunternehmen verkauft worden. Die meisten Nachrichten aus der Region hören Sie wieder in einer Stunde bei Radio Seefunk.
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1: Schönen guten Morgen am Donnerstag. 10 Grad haben wir um 7:45 gemessen am Diebsturm in Bad Säckingen. 11 stehen auf dem Thermometer am Gasthaus zum Löwen in Eimelding und in Sisseln am Sportplatz. Da sind es 9 Grad heute Morgen. Dazu schon hier und da ein paar Sonnenstrahlen und etwas weniger Wolken als gestern unterwegs. Im Laufe des Vormittags, da zeigt sich dann mehr und mehr die Sonne. Ganz so sommerlich wird es heute aber noch nicht. Vereinzelt kann es immer mal wieder kurz tröpfeln und windig wird es auch. Vom Südschwarzwald, am Hochrhein entlang, stellenweise auch im Thurgau. Ansonsten bleibt es aber freundlich bei Höchstwerten heute von 12 bis 19 Grad. Der Radio-Seefunk-Wettertrend für die ganze Heimat. Morgen gibt es am Vormittag nochmal Regen, danach kommt dann aber schön die Sonne raus und es wird deutlich wärmer.
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0: In Konstanz in der unteren Laube statt einwärts wird geblitzt. Dankeschön an Radio Seefunk-Hörerin Marina fürs Bescheid geben. In Weingarten steht einer in der Lazarettstraße und auch in der Schweiz wird geblitzt zwischen Salmsach und Amriswil.
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0: Auf der B34 zwischen Waldshut und Lauchringen, Stau, 10 Minuten Zeitverlust. Vorsicht auf der B33 Richtung Konstanz zwischen Hegne zwischen Allensbach und Radolfzell. Das wäre dann in dem Fall Richtung Singen. Da sind mehrere Gegenstände auf der Fahrbahn. Vorsichtig fahren hier bitte. In der Schweiz auf der A1 bei Münchwilen, da steht ein Pannenfahrzeug. Und auf der A1 zwischen Spreitenbach und Verzweigung Zürich, stockender Verkehr, 34 Minuten. Plus. Staus und Blitzer, wenn Ihnen noch was aufgefallen ist, gerne durchgeben. 07531 28 65 33. Allen unterwegs eine gute und sichere Fahrt.
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1: Ja, mit Jan und Trixi, weil der Sven heute frei hat.
0: Guten Morgen.
1: Ja, und dieses Jahr heißt es 200 Jahre Musikverein Wollmerting. Und das wird am Samstag groß gefeiert mit Jugendkapellentreffen und der Wollmer-Party am Abend.
0: Und um 10 nach 8, da schauen wir gleich mal drauf, was da alles so geboten ist. Schönen guten Morgen.
1: Morgen.
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0: Dancing in the Street aus unserem Lieblingsjahrzehnt von David Bowie und Mick Jagger hier bei Radio Seefunk. Guten Morgen.
1: Guten Morgen.
0: 200 Jahre Jubiläum, das feiert der Musikverein Wolmertingen dieses Jahr. Und dann gehen die Feierlichkeiten in die nächste Runde. Da heißt es, in der Wolmertinger Halle, Wolmer Party.
1: Richtig gut, gell? Melanie Riedmann ist von der Vorstandschaft des Wolmertinger Musikvereins. Melanie, der Anfang wird ab 10 Uhr mit der Jugendkapelle Treffen gemacht. Da stehen dann 7 unterschiedliche Jugendkapellen auf der Bühne und ab 19 Uhr, da steigt dann eben die große Wolmer-Party. Was ist denn da so geboten?
2: Unsere Vorband aus eigenen Reihen wird den Abend einläuten und die Leute einheizen, bis dann Blaska weitermacht. Blaska, Party, Power, Blasmusik. Bekannt auch schon vom Seefestival in Radolfzell. Und ich muss sagen, es ist für jeden was dabei. Von wirklich Blasmusik, Schlager über Rock, Pop, Modernes. Es sind auch 80er, 90er Lieder mit dabei. Wir werden feiern bis 1 Uhr und freuen uns über alle, die kommen und mit uns 200 Jahre feiern.
0: Also, feiern Sie am Samstag mit dem Musikverein Wolmertingen das 200-jährige Jubiläum. Am Vormittag und abends in und natürlich auch um die Wolmertinger Halle.
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0: Heute beginnt die Fußball-Weltmeisterschaft und damit einen schönen guten Morgen hier bei Radio Seefunk.
1: Guten Morgen.
0: Ja, während die einen damit irgendwie so überhaupt nichts anfangen können, zählen andere schon seit Wochen die Tage bis zum Anpfiff dann heute. Und genau das könnte in den nächsten Wochen auch Auswirkungen auf den Arbeitsplatz haben. Jan, du Käpsele, wie groß ist denn da die Fußball-Euphorie wirklich?
1: Also offenbar sind einige Leute ganz scharf auf die WM. Eine aktuelle Umfrage vom Softwareanbieter UKG unter 8000 Beschäftigten in 8 Ländern hat nämlich gezeigt, viele rechnen damit, dass die WM sogar ihren Arbeitsalltag beeinflusst.
0: Okay, und inwiefern dann?
1: Ja, zum Beispiel sagt in Deutschland etwa jeder Vierte, dass er wegen der WM auch mal der Arbeit fernbleiben könnte. Und fast jeder Dritte geht davon aus, müde zur Arbeit kommen. Und jeder Zehnte gibt auch ganz offen zu, dass er nach so einem langen Fußballabend ja durchaus mal einen Kater haben könnte.
0: Ui.
1: Und ja, auch beim Thema Ablenkung sind dann viele erstaunlich entspannt. Jeder Vierte Befragte findet es völlig okay, während der Arbeitszeit heimlich auch noch so Spielzusammenfassungen anzuschauen.
0: Ja, da dürften einige Chefs jetzt aber Rhabarberohren gekriegt haben.
1: Ja, natürlich. Ist halt hierzulande nicht so wie in Brasilien. Da gehört der Fußball wirklich zur nationalen Identität. Und wenn da die Nationalmannschaft spielt, dann steht das öffentliche Leben sowieso fast still.
0: Ja, heißt also, falls der Chef in den nächsten Wochen etwas genauer hinschaut, was da so auf den Bildschirmen läuft,
1: dann liegt das möglicherweise nicht an einem neuen Kontrollprogramm, sondern einfach nur dran, dass die Fußball-WM begonnen hat heute.
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0: 7:27 Uhr. Hier sind Jan und Trixi bei Radio Seefunk.
1: Schönen guten Morgen.
0: Gleich geht's weiter mit Pop-Rock von Billy Idol. Moni Moni aus unserem Lieblingsjahrzehnt aus den 80ern. Außerdem Pop-Rock-Ballade von Train. Drops of Jupiter, Tell Me, gleich hier um kurz nach 8:30 Uhr bei Radio Seefunk. Starten Sie gut rein in den vorletzten Arbeitstag dieser Woche.
1: Guten Morgen.
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11: Schönen guten Morgen.
10: Guten Morgen, Trixi. Hier hat vorhin, so vor einer Stunde, richtig schön die Sonne reingeschienen. Ja. Jetzt ist das alles wieder weg. Das müssen wir, glaube ich, noch ein bisschen, müssen wir uns gedulden auf die Sonne.
11: Ja, ja, alles gut. Aber heute kriegen wir auf jeden Fall mehr Sonne ab als gestern.
10: Gut.
11: Temperaturen heute früh eigentlich ja auch wie gestern. 10 Grad gemessen am Stadtgarten in Weingarten. 11 stehen auf dem Thermometer an der Burgruine Grünschönstein in Sigmarzell. Und in Weinfelden am Hallenbad sind es auch 11 Grad heute früh. Während des Vormittags, da kommt dann auch mehr und mehr in die Sonne durch die Wolken durch. Da haben wir dein Glück. So ganz sommerlich wird es heute aber nicht. Vereinzelt kann es immer wieder kurz tröpfeln. Auch Wind ist mit dabei. Vor allem so die Ecke Hochrhein und Südschwarzwald, stellenweise auch im Thurgau kann es recht windig werden. Ansonsten bleibt es aber überwiegend freundlich bei Sonne und Wolken im Wechsel. Und das Ganze bei Höchstwerten von 12 bis 19 Grad. Der Radio-Seefunk-Wettertrend für die ganze Heimat. Morgen Vormittag, da gibt es nochmal Regen, danach dann aber Sonnenschein und es wird deutlich wärmer.
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10: Auf der B31 steht ein Blitzer zwischen Röthenbach und der Gutachtalbrücke. Außerdem in Bad Waldsee in der Wurzacher Straße. In Konstanz in der unteren Laube statt einwärts wird auch geblitzt. In der Ortsdurchfahrt von Tafer-Zweiler, Dankeschön an Radio Seefunkhörer Jürgen fürs Bescheid geben. Und in der Schweiz steht auch noch einer auf der A2 bzw. 3 zwischen Liestal und Augst.
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10: Die B518 ist zwischen Hasel und Wehr aktuell gesperrt. Nähere Infos habe ich nicht, das scheint eine Baustelle zu sein. Auf der B34 zwischen Waldshut und Tingen, da staut es sich auf 9 Kilometer, sie brauchen 15 Minuten länger. In der Schweiz auf der A1 dann zwischen Dietikon und Verzweigung Zürich, da stockt es 20 Minuten plus 13 Minuten mehr einplanen sollten sie auf der A3 zwischen Bürmensdorf und der Verzweigung Limmattal. Und auf der Nationalstraße 4 zwischen Eglisau und der Krüzstraße 2 Kilometer stockender Verkehr, 7 Minuten brauchen Sie dort länger. Wenn Ihnen noch was aufgefallen ist, Staus oder Blitzer, gerne durchgeben. 07531 28 65 33. Allen unterwegs eine gute und sichere Fahrt. 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

0: Fritzi.
1: Ja, der Sven, der macht heute wieder die Füße hoch, glaube ich.
2: Ja,
1: der hat so vermisst mit seinen Brückentagen, Feiertagen, einfach mal, ja, da hat er sich einfach mal kurz nochmal einen Tag freigenommen. Aber wir sind ja da.
2: Wir sind da, genau. Sei es ihm gegönnt, da kann er sich auf jeden Fall richtig schön entspannen. Ich habe für uns heute auch was richtig, richtig Schönes in den 1000 Highlights unserer Heimat dabei. Und zwar den Radolfzeller Abendmarkt, beziehungsweise die ganze Saison. Die startet in genau 2 Wochen und geht dann den ganzen Sommer über. Findet immer jeden Donnerstag statt. Und auf was wir uns da alles so freuen können, ist nämlich mehr als nur so ein klassischer Markt. Hören wir uns dann gleich an um 8.40 Uhr.
1: Hier sind Jan und Trixi bei Radio Seefunk.
2: Schönen guten Morgen.
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0: 8.43 Uhr, höchste Zeit also für ein weiteres Highlight von dir, Trixi.
1: Ganz genau. Schönen guten Morgen.
0: Morgen.
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0: Trixi, du hast uns heute eine ganz große Veranstaltung mitgebracht.
1: Genau, den Radolfzeller Abendmarkt. Die Saison, die startet in genau 2 Wochen und findet dann den ganzen Sommer über jeden Donnerstag statt. Und das bis Anfang September.
0: Und das können wir uns dann wie so einen klassischen Markt vorstellen?
1: Ja, fast. Also erstmal hat es natürlich regionale Kulinarik. Wein, Kunsthandwerker und auch verschiedene Händler sind dann mit dabei. Aber es gehört noch viel, viel mehr zum Abendmarkt dazu. Julia Kuppel ist dort die Projektleiterin. Guten Morgen, Julia.
0: Guten Morgen.
3: Guten Morgen, ihr beide.
1: Julia, der Abendmarkt wechselt ja dann wöchentlich mit verschiedenen Programmen durch. Was ist denn da beispielsweise so mit dabei?
3: Wir haben tolle Künstler von Bands über Gruppen. Für auch jeden Musikgeschmack ist da was mit dabei. Wir haben da von Pop, Rock bis zu Blasmusik. Wir haben auch tolle Mottoabende. Zum Beispiel am 9. Juli passend zum Stadtjubiläum. Wird sich alles rund um das Jubiläum drehen. Wir haben aber auch einen Tanzabend oder zum Abschluss dann um den Herbst einzuführen. Zu Leuten, aber auch noch einen Herbstabend.
1: Und was würden Sie sagen, Julia, ist so das Besondere am Radolfzeller Abendmarkt?
3: Das ist einfach ein Treffpunkt kurz vor dem Wochenende für die Einheimische, aber auch für die Gäste in Radolfzell, um einmal zusammenzukommen, den sommerlichen Flair zu genießen in der Altstadt, ja, und schon mal aufs Wochenende einstimmen sozusagen.
1: Die Radolfzeller Abendmarkt-Saison, die beginnt dann in genau 2 Wochen am 25. Juni mit dem ersten Abendmarkt. Insgesamt gibt es dann den ganzen Sommer über 11 Termine, an denen dann immer wieder wechselndes Musikprogramm ist oder eben auch verschiedene Mottotage sind.
0: Also den Radolfzeller Abendmarkt sollte man in diesem Sommer nicht verpassen, wenn man Lust auf ganz gemütliche Donnerstagabende hat.
1: Und mehr der 1000 Highlights unserer Heimat gibt's dann auch morgen wieder um 20 vor 9 oder jederzeit zum Nachhören auf radioseefunk.de.
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0: 8:49 Uhr. Guten Morgen mit Radio Seefunk und Jan und Trixi.
1: Schönen guten Morgen an diesem Donnerstag. Kommen Sie gut rein in den Vize-Freitag.
0: Und hier ist JJ Cale, Cocaine.

0: 8.52 Uhr. Hier ist Radio Seefunk am Morgen mit Jan und Rixi.
1: Ja, schönen guten Morgen.
0: Und Nick Hörb ist auch da. Hallo.
2: Ihr habt mich ja fast vergessen.
1: Ja, hallo.
0: Wir haben dich aber Gott sei Dank noch ins Studio reingelassen.
2: Sehr schön.
0: Du freust dich nämlich auf deine Sendung, aber nicht nur auf die Sendung, sondern auch auf die Weltmeisterschaft, die losgeht, habe ich
2: also
0: gehört.
2: Also mindestens genauso viel, wie ich mich täglich auf euch freue.
1: Oh, das ist sehr lieb.
0: Und du hast ja auch dann, wie gesagt, gleich noch eine Umfrage bei dir in der nächsten Stunde mit drin. Wir haben nämlich auch Sie gefragt, liebe Hörerinnen und Hörer, freuen Sie sich denn eigentlich auf die Fußball-Weltmeisterschaft oder eher nicht? Und vor allem, was machen Sie denn eigentlich? Mit Freunden, mit Familie oder schauen Sie es alleine? Auflösung gibt es gleich bei dir um 9:45 Uhr. Und wir sagen Tschüssikowski und morgen ist dann auch schon Freitag und dann ist der Sven auch wieder da.
1: Das genau, da freuen wir uns auch drauf.
0: Also Nick, dir viel Spaß.
2: Bis gleich.

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13: Ich bin Colin Mock. Guten Morgen. Mit dem Spiel Mexiko gegen Südafrika startet heute die Fußball-WM. Anstoß im Aztekenstadion von Mexico City ist um 21 Uhr unserer Zeit. Zu den Top-Favoriten beim XXL-Turnier Nordamerika gehören Europameister Spanien, Weltmeister Argentinien oder auch Frankreich. Justizministerin Hubig will die Verjährungsfrist bei Vergewaltigung auf 20 Jahre verlängern. Die aktuelle Frist von 5 Jahren sei zu kurz, sagte sie dem Redaktionsnetzwerk Deutschland. Außerdem plädiert Hubig dafür, dass beim Sex künftig der Grundsatz nur Ja heißt Ja gelten soll, um Frauen besser zu schützen. Das Spitzentreffen von Schwarz-Rot mit Gewerkschaften und Arbeitgeberverbänden ist wie erwartet ohne Ergebnisse beendet worden. Es gehe um den Austausch, nicht um Beschlüsse, hieß es bereits vorab. Gesprochen wurde über anstehende Reformen, um die Sozialsysteme zu stabilisieren und die Wirtschaft zu stärken. Und jetzt mehr Nachrichten aus unserer Heimat. Bei einem schweren Autounfall bei Bad Wurzach im Kreis Ravensburg ist gestern ein 15-Jähriger ums Leben gekommen. 3 weitere Jugendliche wurden teils lebensgefährlich verletzt, nachdem ein 19-jähriger Autofahrer beim Queren einer Landstraße ein heranfahrendes Auto übersehen haben soll. Der Flughafen Zürich zieht für den Mai eine positive Bilanz. Knapp 3 Millionen Passagiere sind über den Flughafen geflogen. Das sind rund 9% mehr als vor einem Jahr. Auch bei den Flugbewegungen und der Fracht gab es ein Plus. Der Freizeitpark Spaßi in Zell im Wiesental macht dicht. Betreiber Ralf Schindler schließt den Park zum 1. Juli und begründet das mit fehlenden Möglichkeiten zur Erweiterung. Das Gelände ist bereits an ein Zeller Busunternehmen verkauft worden. Die meisten Nachrichten aus der Region hören Sie wieder in einer Stunde bei Radio Seefunk.
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15: Und hier im Blick auf die Temperaturen. In Wangen 10 Grad, 9 Grad in Grünkraut und in Rien beim Spielzeugmuseum 14 Grad. Heute wärmer als gestern. Zunächst noch ein bisschen trüb, aber bis Mittag wird es vom Baselbiet über den Hegau bis nach Oberschwaben freundlicher und sonniger mit 22 Grad in der Spitze. Der Radio Seefunk Wochenendwettertrend für die ganze Heimat. Ab morgen täglich schöner und am Sonntag dann sommerlich warm.
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15: In Konstanz, untere Laube, stadteinwärts steht ein Blitzer. In Singen in der Hohen Krähenstraße. Auf der B31 zwischen Röthenbach und der Rudertalbrücke. In Weingarten in der Lazarettstraße und in der Ortsdurchfahrt von heute bei Bad Waldsee.
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15: Auf der B34 zwischen Waldshut und Lauchringen gibt es 6 Kilometer Stau, rund 10 Minuten Zeitverlust. In der Schweiz auf der A1 zwischen Dietikon und der Verzweigung Zürich 14 Kilometer stockender Verkehr, rund 18 Minuten Zeitverlust. Auf der A3 zwischen Utikon und der Verzweigung Limmertal ebenfalls in der Schweiz 5 Kilometer Stau, rund 16 Minuten Zeitverlust. Melden auch Sie und Staus um Blitzer per Anruf oder WhatsApp direkt ins Studio 0753128 65 und die 33. Und die Blitzer gibt's bei uns immer zuerst. Gute Fahrt wünschen wir.
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15: Ja, und für einen goldenen Vormittag sorgt gleich Tina Turner mit einem James Bond-Song, der alles andere als britisch ist. Dazu gleich mehr hier bei uns um 9:45. Und jetzt erstmal einen schönen Vormittag mit uns. Viel Spaß bei der Arbeit. Guten Morgen.
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0: richtig schöner Vormittag. Es ist 9.16 Uhr, einfach die beste Musik. Hier ist Radio Seefunk. Ja, wenn man an James Bond denkt, denkt man automatisch an Großbritannien. Doch bei diesem Bond-Song hier nicht. Live gespielt wurde hier in dieser Version und er ist absolut international. Die Stimme des Songs gehört ihr. Tina Turner. Geboren in den USA und später Schweizer Staatsbürgerin. Geschrieben wurde der Titel von Bono und The Edge von U2, also zwei Musikern aus Irland. Und trotzdem entstand daraus einer der markantesten Bond-Songs überhaupt. Vielleicht liegt genau darin das Geheimnis von GoldenEye. Übrigens war GoldenEye 95 der erste Bond-Film mit Pierce Brosnan in der Hauptrolle. Und der Titelsong brachte Tina Turner nochmals in die Charts. Also ein Bond-Klassiker mit amerikanischer Stimme, irischer Feder und internationalem Flair. Hier ist Tina Turner mit GoldenEye.
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0: Radio Seefunk, einfach die beste Musik. Schön, dass Sie dabei sind. Gleich 9:30. Mal zugegeben, beim internen Wett-Tippspiel unter unseren Kollegen hier bei Radio Seefunk machen dieses Jahr eindeutig weniger Personen mit als sonst. Ja, wie ist denn die Stimmung bei Ihnen zur Fußball-WM? Wir hören uns mal um. Und zwar 9:45 hier bei Radio Seefunk.
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4: Auf der B31 zwischen Rütenbach und der Gutachtalbrücke steht ein Blitzer. In Konstanz in der unteren Laube, wenn Sie stadteinwärts unterwegs sind. In Singen in der Hohen Krähenstraße. In Weingarten wurde eine aufgebaut, in der Lazarettstraße. In der Ostdurchfahrt von Reute und zwischen Kandern und Hammerstein.
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4: Nach wie vor auf der B34 zwischen Waldshut und Tingen. Stau, und zwar 9 Kilometer, 15 Minuten Zeitverlust. In der Schweiz gab es gerade einen Unfall auf der A2 bei Basel. Fahren Sie hier bitte vorsichtig. Auf der A1 zwischen Spreitenbach und Zürich 8 Kilometer Stau und 7 Minuten Zeitverlust. Und 9 Minuten länger dauert es auf der A3 zwischen Urdorf und der Verzweigung Limmatal 3 Kilometer Stau. Melden auch Sie uns Staus und Blitzer, wenn Sie welche sehen, per Anruf oder WhatsApp direkt ins Studio 07531 28 65 und die 33. Und die Blitzer gibt's bei uns immer zuerst. Wir wünschen gute und sichere Fahrt.
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0: Radio Seefunk, einfach die beste Musik, es ist 9.46 Uhr. Heute geht die Fußball-Weltmeisterschaft mit dem Eröffnungsspiel zwischen Mexiko und Südafrika los. Und freuen Sie sich schon drauf? Das wollten wir von Ihnen auf dem Marienplatz in Ravensburg wissen und was das Besondere an der WM ist.
1: Ich freue mich eigentlich darüber, wenn Deutschland wirklich mal wieder mit dabei wäre unter den ersten Dreien. Das wäre cool.
2: Also ich werde es mit Freunden anschauen und vielleicht mit meiner Familie mal schauen, ob die Bock haben.
3: Jetzt habe ich wieder richtig Vorfreude auf jeden Fall. Bei den Spielen ziehe ich schon das Deutschland-Trikot eigentlich an.
4: Dass so viele Nationen gegeneinander spielen, dass das meiste friedlich ist, dass man zusammen irgendwas erleben kann.
0: Ja, also wir merken, das Interesse und die Vorfreude steigen langsam, aber sicher. Und in gut 11 Stunden und 15 Minuten ist es ja dann schon so gut wie soweit. Dann wird in Mexico City das Eröffnungsspiel Südafrika-Mexiko angepfiffen.
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0: das Radio Seefunk und mit den Sunny Girl geht's bei uns in Kürze in die neue Stunde. Gleich 10 hier bei uns und für müde Mitarbeiter bei Ihnen jetzt gleich ein echter Weckrocket. Gleich hier bei uns Talking in Your Sleep. Der King of Pop Michael Jackson ist auch gleich dabei mit Who Is It und die meisten 80er gibt's sowieso, zum Beispiel einer von Elton John hier. I'm still standing. Das und mehr gleich hier bei uns bei Radio Seefunk.
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10: Ich bin Colin Mock. Guten Tag. Anpfiff für die Fußball-WM in Nordamerika. Am Abend steigt in Mexico City das Eröffnungsspiel zwischen Co-Gastgeber Mexiko und Südafrika. In den kommenden fast 6 Wochen rollt in Mexiko, Kanada und den USA der Ball. 104 Spiele wird es insgesamt geben, so viele wie noch nie. Die Verjährungsfrist bei Vergewaltigung soll verlängert werden. Dafür macht sich Justizministerin Hubig stark. 5 Jahre sind es aktuell, das ist zu kurz, sagte sie dem RND. Hubig hält 20 Jahre für angemessen. Um das Thema geht es heute auch bei der Justizministerkonferenz in Hamburg. Ohne konkrete Beschlüsse ist das Spitzentreffen der Regierung mit Gewerkschaften und Wirtschaftsverbänden zu Ende gegangen. Sie hatten über Reformen beraten, die unter anderem die deutsche Wirtschaft wieder in Schwung bringen sollen. Schon vorab hieß es aber, dass es nicht um Entscheidungen, sondern den Austausch geht. Und jetzt mehr Nachrichten aus unserer Heimat. In Leutkirch soll ein medizinisches Versorgungszentrum noch in diesem Sommer eröffnet werden. Die Stadt investiert rund 600.000 Euro in den Umbau des früheren Krankenhauses, in dem künftig mehrere Praxen zusammenarbeiten sollen und will damit die angespannte Hausarztversorgung verbessern. Krankheitsausfälle von Lehrkräften kosten den Kanton Basel-Stadt immer mehr Geld. Für Vertretungen an den Volksschulen sind im letzten Jahr fast 15 Millionen Franken ausgegeben worden, deutlich mehr als geplant. Jetzt soll eine Arbeitsgruppe die Ursachen der vielen Ausfälle untersuchen. Mit 180.000 Euro fördert das Land Baden-Württemberg die Kandertalbahn. Das Geld fließt in die Sanierung der Gleise und soll den Betrieb der historischen Bahnstrecke zwischen Kandern und Haltingen langfristig sichern. Die meisten Nachrichten aus der Region hören Sie wieder in einer Stunde bei Radio Seefunk.
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0: In Ravensburg, derzeit 13 Grad, 12 in Hergatz beim Bahnhof und in Scherzingen beim Pfarramt, 14 Grad in der Schweiz. Heute wärmer als gestern, zunächst noch ein bisschen trüb, aber bis Mittag wird es vom Baselbiet über den Hegau bis nach Oberschwaben freundlicher, sonniger mit über 20 Grad in der Spitze. Und der Radio Seefunk Wochenend-Wettertrend für die ganze Heimat, das wird täglich schöner, am Sonntag sommerlich warm.
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0: Ja, gerade wurde ein Blitzer aufgebaut und zwar auf der B31 Auffahrt Oberndorf, Fahrtrichtung Friedrichshafen, da sind 100 erlaubt. In Konstanz untere Laube, da steht auch einer, in Bad Waldsee in der Wurzacher Straße, in der Ortsdurchfahrt von Krumbach, zwischen Oberalpfen und Unteralpfen und zwischen Kandern und Hammerstein.
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0: Auf der B34 zwischen Waldshut und Tingen 9 Kilometer Stau, 15 Minuten Zeitverlust. In der Schweiz auf der A1 zwischen Dietikon und Weiningen, Vorsicht, da ist momentan ein Fahrstreifen gesperrt. Auf der A1 zwischen Dietikon und Zürich 9 Kilometer Stau, rund 6 Minuten länger dauert es hier. Und auf der A3 zwischen Urdorf und der Verzweigung Limmerttal 3 Kilometer stockender Verkehr, rund 6 Minuten Zeitverlust. Melden auch Sie uns Staus und Blitzer per Anruf oder WhatsApp direkt ins Studio 0753 128 65 und die 33. Und die Blitzer gibt's bei uns immer zuerst. Wir wünschen gute und sichere Fahrt.
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0: Ja, und wir lassen es uns richtig gut gehen an diesem Vormittag, auch musikalisch. Zum Beispiel jetzt gleich mit Michael Jackson. Und in Kürze um 10:45 geht es um einen tollen Song mit Bryan Adams und einem Teil der Spice Girls. Gleich mehr dazu. Jetzt erstmal einen schönen Vormittag mit uns.
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0: Wir wünschen einen schönen Vormittag hier bei Radio Seefunk. Einfach die beste Musik. 10:45. Was passiert, wenn ein Spice Girl auf einen Rockstar trifft? Ja, dann kommt was ganz Besonderes raus. Wie bei Melanie C. und Bryan Adams. Und die Story zu dem Song, den die beiden gesungen haben. Vielleicht kennen Sie das ja auch. Die Lieblingsserie läuft, das Essen steht auf dem Tisch, aber sobald ein bestimmter Mensch nicht da ist, macht plötzlich alles nur noch halb so viel Spaß. Genau darum geht's in dem Song When You're Gone. Ein Titel voller Energie und Sehnsucht. Ein weiterer Hit übrigens aus der Feder von Bryan Adams, der auch schon mit Tina Turner als Duo Erfolge feierte. Hier sind Bryan Adams und Melanie C. mit When You're Gone.
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0: Es ist gleich 10:30, hier ist Radio Seefunk, einfach die beste Musik. Ja, die WM geht heute los und wir blicken schon mal so ein bisschen voraus und zwar mit Fabian Hoffmann gleich aus unserem Radio Seefunk WM-Team. Gleich hier bei uns um 10:45.
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0: Auf der B31 steht ein Blitzer bei der Auffahrt Oberdorf, Fahrtrichtung Friedrichshafen. Auf der B31 zwischen Röthenbach und der Gutachtalbrücke wird geblitzt. In Konstanz an der Unteren Laube. In Singen in der Hohenkrähenstraße, in Bad Waldsee in der Wurzacher Straße und in Weingarten in der Lazarettstraße.
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0: Auf der B34 zwischen Waldshut und Lauchringen gibt es 6 Kilometer Stau, rund 10 Minuten Zeitverlust. Auf der A4 zwischen Benken und Uhwiesen in der Schweiz ist ein Fahrstreifen gesperrt. Da gibt es Verkehrsbehinderungen. Fahren Sie bitte vorsichtig. Auf der A1 zwischen Dietikon und Zürich 6 Kilometer Stau, rund 6 Minuten Zeitverlust. Und etwas länger dauert es auf der A3 zwischen Urdorf und der Verzweigung Limmertal. 3 Kilometer Stau. Melden auch Sie uns Staus im Blitzer per Anruf oder WhatsApp direkt ins Studio 07531 28.

0: 3:45. Einfach die beste Musik. Hier ist Radio Seefunk. Schön, dass ihr alle dabei seid. Ja, jetzt geht's ja heute los, die XXL Fußball-WM in Nordamerika. Wahrscheinlich sind ihre Büroräumlichkeiten auch schon geschmückt. Heute Abend 21 Uhr geht's also los. Da steigt das Eröffnungsspiel in Mexico City. Fabian Hoffmann aus unserem WM-Team gibt uns einen kleinen Überblick.
1: Spiel 1 von 104 lautet Mexiko gegen Südafrika. Zum Auftakt wird im legendären Aztekenstadion richtig Stimmung gemacht. Unter anderem präsentiert Pop-Superstar Shakira den offiziellen WM-Song. Wer nach dem Eröffnungsspiel nicht schlafen kann oder will, hat um 4 Uhr unserer Zeit dann noch die Möglichkeit, die anderen beiden Teams der Gruppe A in Action zu sehen. Südkorea trifft auf Tschechien. Deutschland ist am Sonntag das erste Mal dran. In Houston, Texas muss das DFB-Team gegen WM-Neuling Curaçao ran. Und da werden hierzulande viele einschalten können. Anstoß ist 19 Uhr unserer Zeit. Die weiteren Vorrundengegner von Deutschland sind die Elfenbeinküste und Ecuador.
0: Vielen Dank, Fabian. Wann die deutsche Nationalmannschaft genau spielt, gibt's auch bei uns zum Nachlesen auf radioseefunk.de.
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0: 10:56 Uhr, gleich 11 ist es hier bei Radio Seefunk, einfach die beste Musik. Und Sie können sich schon mal langsam auf Ihre Mittagspause knapp in einer Stunde freuen und auch auf die meisten 80er gleich hier bei uns, zum Beispiel Tears for Fears. Everybody wants to rule the world. Gute Laune mit uns. Zu Beginn der neuen Stunde hören wir den Popsong Sledgehammer von Peter Gabriel. Und rockig geht's mit Kenny Loggins zur Sache. Der Filmhit Footloose gleich hier bei uns bei Radio Seefunk. Einfach die beste Musik.
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13: Ich bin Colin Mock. Guten Tag. Mit dem Spiel Mexiko gegen Südafrika startet heute die Fußball-WM. Anstoß im Aztekenstadion von Mexico City ist um 21 Uhr unserer Zeit. Zu den Top-Favoriten beim XXL-Turnier Nordamerika gehören Europameister Spanien, Weltmeister Argentinien oder auch Frankreich. Justizministerin Hubich will die Verjährungsfrist bei Vergewaltigung auf 20 Jahre verlängern. Die aktuelle Frist von 5 Jahren sei zu kurz, sagte sie dem Redaktionsnetzwerk Deutschland. Außerdem plädiert Hubich dafür, dass beim Sex künftig der Grundsatz nur Ja heißt Ja gelten soll, um Frauen besser zu schützen. Die 12-Uhr-Regel sorgt für ein rekordverdächtiges Auf und Ab an den Tankstellen. Laut ADAC gab es im Mai innerhalb eines Tages große Sprünge bei den Spritpreisen. Bei Benzin lag die Differenz bei 15 Cent pro Liter, bei Diesel waren es 18 Cent. Am günstigsten sei das Tanken kurz vor Mittag, heißt es vom ADAC. Und jetzt mehr Nachrichten aus unserer Heimat. Krankheitsausfälle von Lehrkräften kosten den Kanton Basel-Stadt immer mehr Geld. Für Vertretungen an den Volksschulen sind im letzten Jahr fast 15 Millionen Franken ausgegeben worden, deutlich mehr als geplant. Jetzt soll eine Arbeitsgruppe die Ursachen der vielen Ausfälle untersuchen. In Leutkirch soll ein medizinisches Versorgungszentrum noch in diesem Sommer eröffnet werden. Die Stadt investiert rund 600.000 Euro in den Umbau des früheren Krankenhauses, in dem künftig mehrere Praxen zusammenarbeiten sollen, und will damit die angespannte Hausarztversorgung verbessern. Mit 180.000 Euro fördert das Land Baden-Württemberg die Kandertalbahn. Das Geld fließt in die Sanierung der Gleise und soll den Betrieb der historischen Bahnstrecke zwischen Kandern und Haltingen langfristig sichern. Die meisten Nachrichten aus der Region hören Sie wieder in einer Stunde bei Radio Seefunk.
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0: Ja, und hier der Blick auf die Temperaturen. In Überlingen am Landungsplatz 14 Grad. In Aulendorf 12 und in Ramsen bei der Fahrschule Heiner 15 Grad. Heute wird es wärmer als gestern, zunächst noch ein bisschen trüb, aber bis Mittag wird es dann sonnig. Vom Baselbiet über den Hegau bis nach Oberschwaben meist trocken und auch sonnig mit 22 Grad in der Spitze. Der Radio Seefunk Wochenendwettertrend für die ganze Heimat. Es wird täglich schöner und am Sonntag sommerlich warm.
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0: Auf der B31 zwischen Röthenbach und der Gutachtalbrücke steht einer. Außerdem in der Ortsdurchfahrt von Tapalsweiler zwischen Kandern und Hammerstein, zwischen Oberalpfen und Unteralpfen und in der Ortsdurchfahrt von Krumbach.
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0: Auf der B34 brauchen Sie Geduld. Zwischen Weizhut und Lauchringen derzeit 6 Kilometer Stau und 10 Minuten Zeitverlust. Auch in der Schweiz auf der A1 zwischen Dietikon und Zürich 6 Kilometer Stau, 6 Minuten Zeitverlust. Und auf der A3 zwischen Urdorf und der Verzeigung Limmattal 3 Kilometer Stau. Hier brauchen Sie 7 Minuten länger. Melden auch Sie uns Staus und Blitzer per Anruf oder WhatsApp direkt ins Studio 07531 28 65 und die 33. Aus der Schweiz bitte die 0049 vorwählen und die Blitzer gibt's bei uns immer zuerst. Wir wünschen gute Fahrt.
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0: Gute Frage. Wollmer Party? Ich sage klar doch. Am besten mit dem Musikverein Wollmerting, der sein 200. Jubiläum feiert. Und gleich sprechen wir mit Melanie Riedmann um 14:45 Uhr. Gleich hier bei uns.
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0: im Café oder im Büro und bei der Arbeit. Hier ist Radio Seefunk. Es ist 11:45 inzwischen. In diesem Jahr feiert der Musikverein Wolmertingen sein 200-jähriges Jubiläum. Im Januar gab es ja deshalb schon ein ausverkauftes Gala-Konzert. Dieses Wochenende gehen die Feierlichkeiten in die nächste Runde. Und zwar am Samstag. Da heißt es in der Wolmertinger Halle Wolmer Party. Melanie Riedmann von der Vorstandschaft des Wolmertinger Musikvereins. Ja, den Anfang machen ja die Jüngsten vom Musikverein.
1: Es wird losgehen um 10 Uhr mit unserem Jugendkapellentreffen. Es werden 7 Jugendkapellen erwartet, die ihr Können auf die Bühne bringen und zeigen, was eben auch schon die jungen Musikerinnen und Musiker gelernt haben. Beim Jugendkapellentreffen gibt es natürlich noch Spiel und Spaß für die Jugendkapellen. Jeder ist herzlich willkommen, vorbeizuschauen und sich die 7 unterschiedlichsten Jugendkapellen anzuhören.
0: Ja, und abends dann um 19 Uhr geht es dann weiter mit der Band Blaskar Party, Power Blasmusik. Die sind in der Heimat bekannt. Da ist von Blasmusik über Schlager, Rock und Pop alles dabei. Also feiern Sie am Samstag das 200-jährige Jubiläum mit dem Musikverein in und um die Wolmertinger Halle.
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0: Schon bald Mittag, hier ist Radio Seefunk, gleich 11:30. Schön, dass Sie dabei sind. Heute beginnt ja die Endrunde der 23. Fußball-Weltmeisterschaft der Männer in Mexiko, Kanada und den USA. Ja, und zur Vorfreude mischen sich auch kritische Stimmen und die hören wir auch gleich um 11:45 hier bei uns bei Radio Seefunk.
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3: Und wo der neueste Blitzer bei uns in der Heimat steht, erfahren wir jetzt von Radio Seefunk-Hörerin Elina.
5: Sing in der Schaffhauser Straße gegenüber vom Krankenhaus, ich glaube in beide Richtungen.
3: Danke für die WhatsApp-Sprachnachricht. Außerdem steht auf der B31 zwischen Röthenbach und der Gutachtalbrücke noch ein Blitzer. Konstanz Untere Laube in Bad Waldsee in der Wurzacher Straße, Weingarten in der Lazarettstraße und in der Ortsdurchfahrt von heute bei Bad Waldsee.
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3: Auf der B34 zwischen Waldshut und Lauchringen 6 Kilometer Stau, rund 10 Minuten Zeitverlust. Auf der B31 zwischen Friedrichshafen und Immenstadt 3 Kilometer Stau, hier dauert es 5 Minuten länger. Und in der Schweiz auf der A4 zwischen Binken und Uhwiesen ist ein Fahrstreifen gesperrt. Hier müssen Sie mit Verkehrsbehinderungen rechnen. Melden auch Sie uns Staus und Blitzer per Anruf oder WhatsApp direkt ins Studio. 07531 28 65 und die 33. Und die Blitzer gibt's bei uns immer zuerst. Wir wünschen gute und sichere Fahrt.
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0: Es geht rein in den Mittag. 11:45 hier ist Radio Seefunk und heute geht es ja sowieso rund die Eröffnung der Fußball-WM in Nordamerika. Heute Abend um 21 Uhr das erste Spiel Mexiko gegen Südafrika. Aber es mischen sich neben der Vorfreude im Teilnehmerland Mexiko zum Beispiel auch kritische Stimmen zur WM. Mehr dazu jetzt von Dieter Waldraff.
1: Fans in der Heimat warten schon ungeduldig auf das Ereignis. Viele denken an gemeinsame Jubelmomente und gute Stimmung. In Mexiko spüren die Menschen aber auch die Schattenseiten, so Helena Raspe von der Hilfsorganisation Miserior.
2: Rund um die Austragungsorte wurde und wird massiv gebaut und umgestaltet. Es sind Hotels, Einkaufszentren und neue Verkehrsprojekte entstanden, oft gezielt für Gäste aus dem Ausland. Gleichzeitig fehlt aber Geld für bezahlbaren Wohnraum oder eine stabile Wasserversorgung für die eigene Bevölkerung. Und gerade in Mexiko-Stadt ist Wasser jetzt schon knapp und viele haben eben auch Angst, dass sich das weiter verschärft. Das heißt, diese Investitionen gehen oft an den Bedürfnissen der Menschen vorbei.
1: Überall steigen die Preise und die Polizei hat ein strenges Sicherheitskonzept. Dennoch sind die Mexikaner stolz, wieder Gastgeber zu sein.
2: Ja, natürlich freuen sich viele Fans, dass Mexiko die WM mit ausrichten darf. Und einige hoffen auch darauf, dass diese Infrastrukturprojekte irgendwie langfristig bleiben und den Menschen zugutekommen. Aber für uns, muss man sagen, gibt es vor allem auch die Hoffnung, dass der internationale Blick auf die WM auch Druck für politische Veränderungen erzeugt. Denn die WM bringt dem Land vor allem eines aufmerksam. Und am Ende bleibt tatsächlich die Frage, wer profitiert wirklich von dem Turnier und wer zahlt dafür den Preis?
0: Heute ist das Eröffnungsspiel in Mexico City und dann beginnt die größte WM aller Zeiten. Das deutsche Team ist dann ab Sonntag gefordert.

0: Es ist gleich 12 und das bedeutet mehr Musikmittag hier bei uns bei Radio Seefunk. Einfach die beste Musik und die gibt's dann nonstop und mit dabei die meisten 80er mit einem Hauch von Dirty Dancing. Medley mit der wunderbaren Jennifer Warnes, Time of My Life. Und dieser wunderbare Popsong von Danny Wilson ist auch mit dabei. Und rockig wird's mit Alanis Morissette und Thank You gleich hier bei uns bei Radio Seefunk.
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18: Ich bin Colin Mock. Guten Tag. Anpfiff für die Fußball-WM in Nordamerika. Am Abend steigt in Mexico City das Eröffnungsspiel zwischen Co-Gastgeber Mexiko und Südafrika. In den kommenden fast 6 Wochen rollt in Mexiko, Kanada und den USA der Ball. 104 Spiele wird es insgesamt geben, so viele wie noch nie. Die Verjährungsfrist bei Vergewaltigung soll verlängert werden. Dafür macht sich Justizministerin Hubig stark. 5 Jahre sind es aktuell, das ist zu kurz, sagte sie dem RND. Hubig hält 20 Jahre für angemessen. Um das Thema geht es heute auch bei der Justizministerkonferenz in Hamburg. Die Reform des Heizungsgesetzes ist noch nicht mal beschlossen und schon überlegt die Linke dagegen zu klagen. Das hat die Fraktion im Bundestag angekündigt. Das Gesetz sei ein Rückschritt in Sachen Klimaschutz und dadurch eventuell verfassungswidrig, heißt es. Und jetzt mehr Nachrichten aus unserer Heimat. In Leutkirch soll ein medizinisches Versorgungszentrum noch in diesem Sommer eröffnet werden. Die Stadt investiert rund 600.000 Euro in den Umbau des früheren Krankenhauses, in dem künftig mehrere Praxen zusammenarbeiten sollen, und will damit die angespannte Hausarztversorgung verbessern. Die Stadt Kreuzlingen geht aktuell gegen invasive Ameisen vor. Mit Gift, Ködern und heißem Wasser sollen die Nester zerstört werden. Die Bekämpfung kostet die Stadt in diesem Jahr rund 200.000 Schweizer Franken. Der Freizeitpark Spasi in Zell im Wiesental macht dicht. Betreiber Ralf Schindler schließt den Park zum 1. Juli und begründet das mit fehlenden Möglichkeiten zur Erweiterung. Das Gelände ist bereits an ein Zeller Busunternehmen verkauft worden. Die meisten Nachrichten aus der Region hören Sie wieder in einer Stunde bei Radio Seefunk.
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0: In Rheinfelden messen wir auf der Rheinbrücke 16 Grad, in Orsingen-Nenzingen beim Schloss Langenstein ebenfalls 16 Grad und in Kloten 14 Grad, heute wärmer als gestern. Zunächst aber noch ein bisschen trüb, aber es wird immer sonniger, besonders am Abend, dann Höchstwerte bis 22 Grad von Baselbiet über den Hegau bis nach Oberschagen, wird es also freundlicher. Der Radio Seefunk, Wochenendwettertrend für die ganze Heimat, zunächst morgen, der Freitag, schon etwas schöner und auch wärmer. Spitzenwert am Sonntag um die 28 Grad, es wird also sommerlich warm.
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0: Und wo der neueste Blitzer bei uns in der Heimat steht, das erfahren wir jetzt von Radio Seefunk-Hörerin Elina.
19: Singen in der Schaffhauser Straße, gegenüber vom Krankenhaus. Ich glaube, in beide Richtungen.
0: Vielen Dank und liebe Grüße nach Singen in Friedrichshafen in der Allmannsweiler Straße. Auf der B31 Auffahrt Oberdorf. In Konstanz untere Laube, in Singen in der Hohen Krähenstraße steht einer und in Bad Waldsee in der Wurzacher Straße.
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0: Auf der B31 zwischen Stetten und Hagnau 5 Kilometer Stau, rund 10 Minuten Zeitverlust. Und in der Schweiz auf der A4 zwischen Benken und Uwiesen, da ist momentan ein Fahrstreifen gesperrt. Es gibt Verkehrsbehinderungen und Zeitverlust um die 5 Minuten. Melden auch Sie uns Staus und Blitzer per Anruf oder WhatsApp direkt ins Studio 07531 28 65 und die 33. Und die Blitzer gibt's bei uns immer zuerst. Wir wünschen gute und sichere Fahrt.
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0: Ja, und jetzt schnell zur Eisdiele und den Mittag genießen, am besten aber auch mit uns und dem Meer-Musikmittag. Und jetzt starten wir richtig gut gelaunt rein in die Mittagspause mit Fergal Sharkey und A Good Heart. Schön, dass Sie dabei sind.
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8: Radio Seefunk-Hörer Andi hat sich bei uns per WhatsApp-Sprachnachricht gemeldet. Wo steht er denn, der Blitzer?
10: Und zwar in Friedrichshafen in der Allmannsweiler Straße. Da ist 30er-Zone.
8: Auf der B31 steht auch noch einer, und zwar bei der Auffahrt Oberdorf. In Singen in der Hohen Krähenstraße, in Konstanz Untere Laube stadteinwärts, in Weingarten in der Lazarettstraße, Bad Waldsee in der Wurzacher Straße und in der Ortsdurchfahrt von Reute.
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8: Am längsten dauert es momentan auf der B31, wenn Sie zwischen Stetten und Hagenau unterwegs sind. 5 Kilometer Stau, rund 21 Minuten Zeitverlust. 10 Minuten länger dauert es auf der B34 zwischen Waldshut und Tingen. Hier 6 Kilometer stockender Verkehr. Und Vorsicht in der Schweiz auf der A4 zwischen Benken und Uhwiesen. Da ist ein Fahrstreifen momentan gesperrt. Melden auch Sie uns Stau und Blitzer per Anruf oder WhatsApp direkt ins Studio. 075 3128 65 und die 33. Und die Blitze gibt's bei uns immer zuerst. Wir wünschen gute und sichere Fahrt.
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11: Ich bin Colin Mock. Guten Tag. Mit dem Spiel Mexiko gegen Südafrika startet heute die Fußball-WM. Anstoß im Aztekenstadion von Mexico City ist um 21 Uhr unserer Zeit. Zu den Top-Favoriten beim XXL-Turnier Nordamerika gehören Europameister Spanien, Weltmeister Argentinien oder auch Frankreich. Justizministerin Hubich will die Verjährungsfrist bei Vergewaltigung auf 20 Jahre verlängern. Die aktuelle Frist von 5 Jahren sei zu kurz, sagte sie dem Redaktionsnetzwerk Deutschland. Außerdem plädiert Hubich dafür, dass beim Sex künftig der Grundsatz nur Ja heißt Ja gelten soll, um Frauen besser zu schützen. Und jetzt mehr Nachrichten aus unserer Heimat. In Leutkirch soll ein medizinisches Versorgungszentrum noch in diesem Sommer eröffnet werden. Die Stadt investiert rund 600.000 Euro in den Umbau des früheren Krankenhauses, in dem künftig mehrere Praxen zusammenarbeiten sollen, und will damit die angespannte Hausarztversorgung verbessern. Die Stadt Stühlingen investiert weiter in die Rathaussanierung und in neue Verkehrsschilder. Insgesamt werden für mehr als 9.000 Euro Verkehrsschilder angeschafft. Außerdem bewilligt der Gemeinderat 164.000 Euro für die Rathaussanierung. Der Freizeitpark Spaßi in Zell im Wiesental macht dicht. Betreiber Ralf Schindler schließt den Park zum 1. Juli und begründet das mit fehlenden Möglichkeiten zur Erweiterung. Das Gelände ist bereits an ein Zeller Busunternehmen verkauft worden. Die meisten Nachrichten aus der Region hören Sie wieder in einer Stunde bei Radio Seefunk.
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12: Wir gehen direkt mal zu den aktuellen Mittagstemperaturen aus Bad Saulgau an der Stadthalle bei Ihnen 16 Grad oder in Schopfheim an der Stadthalle 17, Stein am Rhein an der Harfe 18 Grad. Da scheint auch gerade die Sonne tatsächlich zwischen den vielen Wolken. Immer wieder mal also Sonnenschein heute Nachmittag, jetzt eben speziell zwischen Markgräflerland und dem Linzgau. Linzgau und Oberschwaben in diesen Regionen sind aber auch noch einzelne Schauer möglich, jetzt auch aktuell oder auch Richtung Alpstein. Der Radio-Seefunk-Wettertrend für die ganze Heimat. Ab morgen dann immer sonniger und von Tag zu Tag wärmer. Nächste Woche schon wieder Hitze überall.
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12: Im Augenblick, da steht eine aktuelle Radarfalle direkt bei Ihnen in Ravensburg in der Weingartshofer Straße. Vielen Dank fürs Melden, Radio Seefunk-Hörerin Melanie. In Singen in der Schaffhauser Straße, da ist auch noch ein Blitzer aufgebaut. Und in Tiengen in der Feldbergstraße.
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12: Im Moment ist soweit alles gut auf den Straßen in der Heimat. Keine größeren Behinderungen. Und wenn Sie Staus oder Blitzer entdecken, rufen Sie doch direkt an oder schicken Sie eine WhatsApp rein. Die Nummer 07531 28 65 33. Ich freue mich da auch sehr über Ihre Sprachnachricht.
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12: Eine Mittagspause im Sonnenschein, die lässt sich heute wirklich aushalten, denn es ist ja auch relativ windig. Da fühlt es sich nicht so heiß an, aber wenn Sie doch noch vorhaben, länger in der Sonne zu sein, dann auf jeden Fall ein Creme nicht vergessen, denn der Wind täuscht dann doch schon wieder. Die Sonne hat volle Power. Wir starten mit Energie in den Mittag, George Harrison und ein Rocksong aus den 80ern. Got my mind set on you.
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Die Mittagszeit bei Radio Seefunk, Viertel zwei am Donnerstag. Ein junger Mann, der im Streit sein Elternhaus verlässt, Jahre später zurückkehrt, doch statt Versöhnung erlebt er Ablehnung. Phil Collins und Genesis haben Anfang der 90er damit ein Thema aufgegriffen, über das damals nur selten gesprochen wurde. Gewalt in der Familie und zerbrochene Beziehungen zwischen Eltern und Kindern. Und dieser Mut, der hat sich ausbezahlt. Aus dem Song ist ein Welterfolg geworden, No Son of Mine. Jetzt hier bei Radio Seefunk einfach die beste Musik. Ich wünsche Ihnen eine angenehme Mittagszeit.

0: ist Radio Seefunk am Donnerstagmittag, kurz vor 13:30. Jetzt geht's ja dann auch mit den ganzen Sommermärkten los. In Radolfzell beginnt in 2 Wochen auch wieder der Abendmarkt. Eine ganz wunderbare Saison, der es wieder regionale Kulinarik gibt. Wein, Kunst, Handwerker, verschiedene Händler und noch vieles mehr gehört da zum Abendmarkt. Deswegen schauen wir da jetzt schon mal ins Programm. Gleich um 13:45 in den 1000 Highlights unserer Heimat.
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0: In Tingen, da wird ihre Geschwindigkeit gemessen, und zwar in der Feldbergstraße, und es blitzt auch in Ravensburg in der Weingartshofener Straße. Noch ein Blitzer bei Ihnen im Augenblick in Bad Schachen in der Schachener Straße. Dankeschön, Radio-Seefunk-Hörer Kurt, fürs Melden.
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0: Im Moment keine größeren Behinderungen auf den Straßen in der Heimat. Passen Sie auf, kommen Sie sicher an, und wenn Sie Staus oder Blitzer entdecken, dann rufen Sie gleich an oder schicken Sie eine WhatsApp. Die Nummer 07531 28 65 33.
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0: Es ist gleich 13:45. Schöne Mittagszeit am Donnerstag.
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0: Heute Morgen um 8.40 Uhr hat uns Trixi von Radio Seefunk am Morgen mit auf den Radolfzeller Abendmarkt genommen.
2: Die Saison, die startet in genau 2 Wochen und findet dann den ganzen Sommer über jeden Donnerstag statt und das bis Anfang September.
3: Und das können wir uns dann wie so einen klassischen Markt vorstellen?
2: Ja, fast. Also erstmal hat es natürlich regionale Kulinarik, Wein, Kunsthandwerker und auch verschiedene Händler sind dann mit dabei. Aber es gehört noch viel, viel mehr zum Abendmarkt dazu. Julia Kuppel ist dort die Projektleiterin. Guten Morgen, Julia.
3: Guten Morgen.
4: Guten Morgen, ihr beide.
2: Julia, der Abendmarkt wechselt ja dann wöchentlich mit verschiedenen Programmen durch. Was ist denn da beispielsweise so mit dabei?
4: Wir haben tolle Künstler von Bands über Gruppen. Für auch jeden Musikgeschmack ist da was mit dabei. Wir haben da von Pop, Rock bis zu Blasmusik. Wir haben auch tolle Mottoabende. Zum Beispiel am 9. Juli passend zum Stadtjubiläum wird sich alles rund um das Jubiläum drehen. Wir haben aber auch einen Tanzabend oder zum Abschluss dann, um den Herbst einzuleuten, aber auch noch einen Herbstabend.
2: Und was würden Sie sagen, Julia, ist so das Besondere am Radolfzeller Abendmarkt?
4: Das ist einfach ein Treffpunkt kurz vor dem Wochenende für die einheimische aber auch für die Gäste in Radolfzell, um einmal zusammenzukommen, den sommerlichen Flair zu genießen in der Altstadt, ja, und dann schon mal aufs Wochenende einstimmen sozusagen.
2: Die Radolfzeller Abendmarktsaison, die beginnt dann in genau 2 Wochen am 25. Juni mit dem ersten Abendmarkt. Insgesamt gibt es dann den ganzen Sommer über 11 Termine, an denen dann immer wieder wechselndes Musikprogramm ist oder eben auch verschiedene Mottotage sind.
3: Also den Radolfzeller Abendmarkt sollte man in diesem Sommer nicht verpassen, wenn man Lust auf ganz gemütlich Donnerstagabende hat.
0: Und mehr der 1000 Highlights unserer Heimat, die gibt's dann auch morgen wieder um 20:09 oder jederzeit zum Nachhören auf radioseefunk.de.
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0: Schön, dass Sie mit dabei sind bei Radio Seefunk jetzt zur Mittagszeit am Donnerstag nach den 14 Uhr Nachrichten, damit Rock aus den 80ern von Europe. It's the final countdown. Und ich habe einen fantastischen Popsong von Ace of Base. Für die richtige Abwechslung dann bei der Arbeit noch die nächsten Stunden. 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
15: Ich bin Lisa Schwarzkopf. Guten Tag. Anpfiff für die Fußball-WM in Nordamerika. Am Abend steigt in Mexico City das Eröffnungsspiel zwischen Co-Gastgeber Mexiko und Südafrika. In den kommenden fast 6 Wochen wird es insgesamt 104 Spiele geben, so viele wie noch nie. Kanzler Merz hat im Bundestag dafür geworben, beim Reformkurs an einem Strang zu ziehen. Das Spitzentreffen von Regierung und Sozialpartnern gestern nannte er gut und konstruktiv. Entscheidungen gab es aber noch nicht. Die sollen Anfang Juli im Koalitionsausschuss fallen. Justizministerin Hubich will die Verjährungsfrist bei Vergewaltigung auf 20 Jahre verlängern. Die aktuelle Frist von 5 Jahren sei zu kurz, sagte Hubich dem Redaktionsnetzwerk Deutschland. Außerdem plädiert sie dafür, dass beim Sex künftig der Grundsatz nur Ja heißt Ja gelten soll. Und jetzt mehr Nachrichten aus unserer Heimat. In Leutkirch soll ein medizinisches Versorgungszentrum noch in diesem Sommer eröffnet werden. Die Stadt investiert rund 600.000 Euro in den Umbau des früheren Krankenhauses, in dem künftig mehrere Praxen zusammenarbeiten sollen und will damit die angespannte Hausarztversorgung verbessern. Der Freizeitpark Spasi in Zell im Wiesental macht dicht. Betreiber Ralf Schindler schließt den Park zum 1. Juli und begründet das mit fehlenden Möglichkeiten zur Erweiterung. Das Gelände ist bereits an ein Zeller Busunternehmen verkauft worden. Die Stadt Kreuzlingen geht aktuell gegen invasive Ameisen vor. Mit Gift, Ködern und heißem Wasser sollen die Nester zerstört werden. Die Bekämpfung kostet die Stadt in diesem Jahr rund 200.000 Schweizer Franken. Die meisten Nachrichten aus der Region hören Sie wieder in einer Stunde bei Radio Seefunk.
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0: Die aktuellen Temperaturen aus Pfullendorf von der Steinscheu. 16 Grad, Höchenschwanz an der Dorfschmiede genauso. Und 17 zurzeit in Amriswil an der Villa Ackermann. Die Sonne scheint heute Nachmittag zwischen den Wolken. Immer wieder wird's richtig freundlich. Abschnittsweise aber auch mal ein bisschen drüber. So Richtung östliches Oberschwaben zurzeit oder auch im Westallgäu. Aber ansonsten eben ziemlich sonnig. Im Vergleich zu gestern also das komplette Gegenteil. Der Radio Seefunk Wettertrend für die ganze Heimat und es wird immer sonniger und nächste Woche dann auch schon wieder große Hitze mit über 30 Grad.
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0: In Bad Schachen blitzt es in der Schachener Straße. Und es ist auch bei Ihnen im Augenblick in Singen ein Blitzer aufgebaut in der Hauptstraße. Dankeschön, Radio Seefunk-Hörerin Karin. Noch ein Blitzer bei Ihnen in Waldshut in der St. Blasier Straße.
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0: Hier dauert es im Moment etwas länger, eine halbe Stunde, nämlich auf der B34 zwischen Kösserberg und Tingen. Eine gute und sichere Fahrt und melden Sie Staus oder Blitzer unter 07531 28 65 33 per Anruf oder per WhatsApp-Sprachnachricht.
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0: Einen schönen Nachmittag wünsche ich Ihnen am Donnerstag. Kaffee rauslassen oder den Lieblingstee kochen und schon sind Sie bereit für die nächsten Stunden. Wir legen direkt los mit einem Rocksong von Billy Joel.
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0: Donnerstag schon an Samstag denken, das geht bei Radio Seefunk ganz wunderbar, denn übermorgen ist schon wieder 80er Samstag und das ist der beste Start in ihr Wochenende rein mit den Songs, die wir so lieben, den ganzen lieben langen Tag dann eben bis 18 Uhr 80er pur. Songs wie auch dieser hier von Elton John, eine ganz große Nummer, Nikita, gibt's aber jetzt schon als Einstimmung bei Radio Seefunk. Einfach die beste Musik.
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0: 6,5 Stunden, dann geht die Fußball-Weltmeisterschaft mit dem Eröffnungsspiel zwischen Mexiko und Südafrika los. Radio Sefonk hier am Donnerstagnachmittag um 14:30. Wie ist es denn um die Vorfreude bei Ihnen bestellt? Das wollen wir gleich mal um 2:45 etwas näher abklopfen.
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0: In Waldshut in der St. Blasierstraße blitzt es, in Singen in der Georg-Fischer-Straße. Und Radio-Seefunk-Hörerin Karin hat einen Blitzer in Beind entdeckt, in der Thomas-Daxer-Straße und auch direkt gemeldet. Vielen Dank dafür.
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0: Auf den Straßen in der Heimat, da ist soweit alles in Ordnung. Passen Sie auf und kommen Sie sicher an Ihr Ziel. Und wenn Sie Staus oder wenn Sie Blitzer entdecken, dann rufen Sie doch gleich an oder schicken Sie einfach eine WhatsApp her. Per Sprachnachricht sehr gerne unter 07531 28 65 33.
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0: Heute geht die Fußball-WM mit dem Eröffnungsspiel zwischen Mexiko und Südafrika los. Hier in der Radio-Seefunk-Redaktion, da sind schon einige im WM-Fieber. Und deshalb wollten wir von Ihnen mal auf dem Marienplatz in Ravensburg wissen, freuen Sie sich schon auf die WM und vor allem auf was freuen Sie sich denn besonders?
1: Ich freue mich eigentlich darüber, wenn Deutschland wirklich mal wieder mit dabei wäre unter den ersten Reihen. Das wäre cool.
2: Also ich werde es mit Freunden anschauen und vielleicht mit meiner Familie mal schauen, ob die Bock haben.
3: Jetzt habe ich wieder richtig Vorfreude auf jeden Fall. Bei den Spielen ziehe ich schon das Deutschland-Trikot eigentlich an.
4: Dass so viele Nationen gegeneinander spielen, dass das meiste friedlich ist, dass man zusammen irgendwas erleben kann.
0: Also es besteht Interesse und die Vorfreude steigt auch langsam. In gut 6 Stunden und 15 Minuten geht's dann los. In Mexico City wird das Eröffnungsspiel heute Abend angepfiffen.
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0: Kommen Sie gut durch den Donnerstagnachmittag. Radio Seefunk hier. Wir bringen Sie Richtung Feierabend mit Pop nach den 15 Uhr Nachrichten von Tom Jones. Oder auch Rock aus den 80ern von Roxette. Das ist die beste Zeit, die Sie am Nachmittag verbringen können. Hier bei Radio Seefunk einfach die beste Musik, dann arbeitet es sich am Computer auf jeden Fall noch viel, viel besser und viel, viel schneller. Einfach die beste Musik. Radio Seefunk, wir bringen Sie Richtung Feierabend.
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17: Ich bin Lisa Schwarzkopf. Guten Tag. In Nordamerika startet heute die Fußball-WM. Co-Gastgeber Mexiko eröffnet das Turnier gegen Südafrika im legendären Aztekenstadion. Mit dabei ist auch Pop-Superstar Shakira. Deutschland muss zum Auftakt am Sonntag in Houston, Texas gegen Curaçao ran. Nach dem Reformgipfel im Kanzleramt sind die Gewerkschaften offen für weitere Spitzentreffen. In einem gemeinsamen Statement heißt es, man stehe jederzeit bereit. Kanzler Merz nannte das Treffen im Bundestag gut und konstruktiv. Konkrete Beschlüsse sollen aber im Koalitionsausschuss nächsten Monat fallen. Die Reform des Heizungsgesetzes ist noch nicht mal beschlossen und schon überlegt die Linke dagegen zu klagen. Das hat die Fraktion im Bundestag angekündigt. Das Gesetz sei ein Rückschritt in Sachen Klimaschutz und dadurch eventuell verfassungswidrig, heißt es. Und jetzt mehr Nachrichten aus unserer Heimat. Der Freizeitpark Spasi in Zell im Wiesental macht dicht. Betreiber Ralf Schindler schließt den Park zum 1. Juli und begründet das mit fehlenden Möglichkeiten zur Erweiterung. Das Gelände ist bereits an ein Zeller Busunternehmen verkauft worden. Die Stadt Stühlingen investiert weiter in die Rathaussanierung und in neue Verkehrsschilder. Insgesamt werden für mehr als 9.000 Euro Verkehrsschilder angeschafft. Außerdem bewilligt der Gemeinderat 164.000 Euro für die Rathaussanierung. Die Stadt Kreuzlingen geht aktuell gegen invasive Ameisen vor. Mit Gift, Ködern und heißem Wasser sollen die Nester zerstört werden. Die Bekämpfung kostet die Stadt in diesem Jahr rund 200.000 Schweizer Franken. Die meisten Nachrichten aus der Region hören Sie wieder in einer Stunde bei Radio Seefunk.
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0: Hier die Temperaturen 17 Grad zum Beispiel aus Laufenburg vom Museum Schiff und auch aus Tettnang vom Neuen Schloss. Kloten an der Christkönigkirche 16 Grad. Heute Nachmittag ist das auch fast das Höchste. 18 sind vielleicht noch drin. Die Sonne kommt auch immer wieder mal raus. Vor allem jetzt richtig strahlend schön rund ums Baselbiet und Richtung Wiesental. Sonst eher etwas bedeckter. Der Radio Seefunk Wettertrend für die ganze Heimat. Die nächsten Tage wird es auf jeden Fall immer schöner und dann auch schon wieder richtig heiß. Große Hitze in der nächsten Woche dann spätestens.
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0: Einmal in Weingarten, ein Blitzer in der Dockenriedstraße. Dankeschön, Radio Seefunk-Hörerin Sabine. In Konstanz blitzt es auf der unteren Laube und auch in Waldshut in der St. Blasiastraße.
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0: Leichte Verzögerung auf der B34 zwischen Küsserberg und Tiengen mit knapp 10-15 Minuten im Moment. Und genauso auch auf der B31 zwischen Meersburg und Hagnau. Und wenn Sie Staus oder Blitzer noch entdecken, rufen Sie mich an oder schicken Sie eine WhatsApp rein. Gerne als Sprachnachricht unter 07531 28 65 33.
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0: Schönen Nachmittag. Ich finde, die Zeit im Büro, die geht doch viel schneller rum, wenn Sie jetzt noch irgendwie so ein süßes Teilchen hätten. So, vielleicht können Sie den einen oder anderen Kollegen dazu bewegen, kurz zum Bäcker ums Eck zu huschen und sich da noch etwas vorbeibringen lassen an den Schreibtisch. Teilen macht natürlich noch mehr Spaß, dann schmeckt's gleich noch viel besser. Kommen Sie gut durch die Zeit, auf jeden Fall bis zum Feierabend jetzt mit New Order aus den 80ern.
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Ihr Nachmittag am Donnerstag bei Radio Seefunk um jetzt 3:45. Valerie von Steve Winwood, ein 80er, der einer richtigen Valerie gewidmet wurde, und zwar einer Musikerin aus Steve Winwoods Freundeskreis, Valerie Carter. Viele haben mir eine große Karriere zugetraut, doch der ganz große Durchbruch ist bei der Frau leider ausgeblieben. Dafür aber ist ihr Nameprogramm, ihre Person ist damit zum Welthit geworden durch Steve Winwood. Valerie, hier bei Radio Seefunk, einfach die beste Musik. Wir spielen die meisten 80er.

0: Das ist Radio Sefonk an einem erfrischenden Donnerstagnachmittag zum Glück. Für mich könnte es gerne so den ganzen Sommer weitergehen, wird es aber nicht. Nächste Woche wieder große Hitze. Deswegen heute beim bundesweiten Hitzeaktionstag das Motto vorbereitet sein, bevor Hitze gefährlich wird. Da reden wir gleich drüber um 3:15.
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0: Derzeit gibt's eine aktuelle Radarfalle bei Ihnen in Waldshut in der St. Blasia Straße. Dankeschön, Radio Seefunk-Hörerin Isolde. In Singen-Friedingen, der Blitz ist in der Böhringer Straße und noch ein aktueller Blitzer bei Ihnen im Weingarten in der Doggenriedstraße.
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0: Derzeit ist alles soweit gut. Auf den Straßen in der Heimat passen Sie auf, kommen Sie sicher an Ihr Ziel und melden Sie Staus oder Blitzer ins Studio. Das ist die 07531 28 65 33, gern per Telefon oder per WhatsApp-Sprachnachricht.
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0: Dreiviertel vier ist es gleich. Radiosäfunk am Donnerstagnachmittag hier. Hitze wird auch bei uns in der Heimat immer mehr zum Thema. Heute ist jetzt zwar kein Tag, an dem es richtig heiß wird, zum Glück, aber genau darum geht es heute beim bundesweiten Hitzeaktionstag. Vorbereitet sein, bevor Hitze gefährlich wird. Laura Mink aus der Redaktion. Was passiert denn da heute genau?
1: Bundesweit geht es heute darum, wie wir uns besser vor Hitze schützen können. Dazu gehören ganz einfache Dinge: genug trinken, kühle Orte kennen, auf ältere Nachbarn achten und Warnzeichen des Körpers ernst nehmen. Denn extreme Hitze kann schnell zur Gefahr werden für jeden. In Singen startet heute zum Beispiel ein sogenannter Hitzespaziergang. Dabei geht es um die Frage, wie kann die Stadt besser mit heißen Sommertagen umgehen? Los geht's um 17:30 am Rathaus. Von dort führt dann ein Spaziergang durch die Innenstadt bis in den Stadtpark.
0: Also am heutigen 11. Juni, am bundesweiten Hitzeaktionstag, da gibt's das Motto: gemeinsam vorsorgen gegen Extremhitze, die ja auch in diesem Sommer wieder bevorstehen kann. Nächste Woche zum Beispiel dann wieder mit über 30 Grad.
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0: Mit den meisten 80ern geht's hier gleich nach 4 durch den Nachmittag bei Radio Seefunk mit Pop von Cyndi Lauper. Aber auch Rock von Joe Cocker. Dann geht's Richtung Feierabend. Wir begleiten Sie, dann können Sie auch nachher noch was im Garten bei sich zu Hause machen. 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
14: Ich bin Lisa Schwarzkopf, guten Tag. Anpfiff für die Fußball-WM in Nordamerika. Am Abend steigt in Mexico City das Eröffnungsspiel zwischen Co-Gastgeber Mexiko und Südafrika. In den kommenden fast 6 Wochen wird es insgesamt 104 Spiele geben, so viele wie noch nie. Kanzler Merz hat im Bundestag dafür geworben, beim Reformkurs an einem Strang zu ziehen. Das Spitzentreffen von Regierung und Sozialpartnern gestern nannte er gut und konstruktiv. Entscheidungen gab es aber noch nicht. Die sollen Anfang Juli im Koalitionsausschuss fallen. Die Verjährungsfrist bei Vergewaltigung soll verlängert werden. Dafür macht sich Justizministerin Hubig stark. 5 Jahre sind es derzeit, das ist zu kurz, sagte sie dem RND. Hubig hält 20 Jahre für angemessen. Um das Thema geht's heute auch bei der Justizministerkonferenz in Hamburg. Und jetzt mehr Nachrichten aus unserer Heimat. In Leutkirch soll ein medizinisches Versorgungszentrum noch in diesem Sommer eröffnet werden. Die Stadt investiert rund 600.000 Euro in den Umbau des früheren Krankenhauses, in dem künftig mehrere Praxen zusammenarbeiten sollen und will damit die angespannte Hausarztversorgung verbessern. Der Freizeitpark Spasi in Zell im Wiesental macht dicht. Betreiber Ralf Schindler schließt den Park zum 1. Juli und begründet das mit fehlenden Möglichkeiten zur Erweiterung. Das Gelände ist bereits an ein Zeller Busunternehmen verkauft worden. Die Stadt Kreuzlingen geht aktuell gegen invasive Ameisen vor. Mit Gift, Ködern und heißem Wasser sollen die Nester zerstört werden. Die Bekämpfung kostet die Stadt in diesem Jahr rund 200.000 Schweizer Franken. Die meisten Nachrichten aus der Region hören Sie wieder in einer Stunde bei Radio Seefunk.
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0: Hier die Temperaturen. Frisch gemessen in Singen an der Robert-Gerwig-Schule 18 Grad. Auch in Beinfurt am Hallenbad. Und zurzeit bei Ihnen in Leibstadt an der Gemeindeverwaltung 17 Grad. Heute Nachmittag ist das Höchste. Sonnenschein und Wolken gibt's gemischt. Im Augenblick richtig freundlich bei Ihnen zwischen Südschwarzwald und Aargau. Die anderen Teile der Heimat, da ist es ein bisschen bewölkter. Der Radio-Seefunk-Wettertrend für die ganze Heimat. Die nächsten Tage immer schöner. Die Sonnenanteile nehmen zu und die Temperaturen steigen dann auch gleich wieder nach oben auf über 30 Grad und große Hitze in der nächsten Woche wieder.
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0: Einmal im Weingarten in der Doggenriedstraße in Blitzer oder in Friedingen, in Singener Ortsteil Friedingen in der Böhringer Straße. Dankeschön, Radio Seefunk-Hörer Taimi. Noch ein Blitzer in Waldshut in der St. Blasia Straße zurzeit.
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0: Derzeit ist soweit alles okay auf den Straßen in der Heimat. Die größten Verzögerungen allerdings auf der B34 zwischen Dogern und Tingen. Da brauchen Sie noch 20 Minuten Länge. Wenn Sie noch Staus oder Blitzer entdecken, rufen Sie doch an oder schicken Sie gerne eine WhatsApp direkt ins Studio als Sprachnachricht, zum Beispiel 07531 28 65 33.
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0: Und mit Donna Summer nach einem arbeitsreichen Tag. She works hard for the money aus den 80ern. Jetzt dieser Pop-Erfolg. Gute Fahrt nach Hause wünsche ich Ihnen.
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0: Es ist gleich 16:45 am Donnerstagnachmittag. Das ist Radio Seefunk und ein Tornado bei uns in der Region. Ja, zumindest fast. Vor Lindau auf dem Bodensee, da hat sich gestern eine sogenannte Wasserhose gebildet. Sieht aus wie so ein kleiner Tornado, der sich vom Himmel bis zur Wasseroberfläche zieht und ist bei uns eher selten zu beobachten. Mehrere Augenzeugen haben das Naturschauspiel gefilmt und fotografiert. Entstanden ist diese Wasserhose vermutlich durch starke Temperaturunterschiede zwischen Luft und Wasser. Dabei steigt dann warme Luft nach oben und beginnt sich zu drehen. Also etwas, was auf jeden Fall nicht alle Tage passiert. Gefährlich wurde das nicht und die Wasserhose ist auch nicht an Land gekommen. Vielleicht haben Sie es ja zufällig gefilmt, dann schicken Sie es doch gerne zu mir ins Studio 07531 28 65 33. Würde mich sehr interessieren, ob Sie dieses Naturschauspiel per Handy eingefangen haben.
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0: Durch den Nachmittag am Donnerstag in Ihren Feierabend mit Radio Seefunk und Richtung Party. In diesem Jahr, da feiert der Musikverein Wolmertingen in Konstanz sein 200-jähriges Jubiläum. Da gab es ja schon im Januar ein ausverkauftes Gala-Konzert. Und dieses Wochenende gehen die Feierlichkeiten in die nächste Runde, jetzt am Samstag. Mehr gleich um 16:45.
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0: In Waldshut in der St. Blasia Straße blitzt es und auch in Singen-Friedingen in der Böhringer Straße. Noch ein aktueller Blitzer in Beind in der Thomas-Daxer Straße. Dankeschön, Radio Seefunk-Hörerin Sabine, fürs Melden.
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0: Einzelne Verzögerungen, zum Beispiel auf der B34 zwischen Dogern und Tingen mit knapp 20 Minuten. Ansonsten alles im Moment unterhalb von 10 Minuten. Kommen Sie gut und sicher an und melden Sie Staus oder Blitzer, wenn Sie noch was entdecken, unter 07531 28 65 33 per Telefon oder per WhatsApp-Sprachnachricht.
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0: Gleich 4:45 am Donnerstagnachmittag. Radio Seefunk hier. Und in diesem Jahr feiert der Musikverein Wolmertingen sein 200-jähriges Jubiläum. Im Januar, da gab es deshalb schon ein ausverkauftes Gala-Konzert. Dieses Wochenende gehen die Feierlichkeiten in die nächste Runde. Und zwar am Samstag. Da heißt es in der Wolmertinger Halle Wolmer Party. Melanie Riedmann von der Vorstandschaft des Wolmertinger Musikvereins. Den Anfang machen die Jüngsten vom Musikverein, ne?
1: Es wird losgehen um 10 Uhr mit unserem Jugendkapellentreffen. Es werden 7 Jugendkapellen erwartet, die ihr Können auf die Bühne bringen und zeigen, was eben auch schon die jungen Musikerinnen und Musiker gelernt haben. Beim Jugendkapellentreffen gibt es natürlich noch Spiel und Spaß für die Jugendkapellen. Jeder ist herzlich willkommen, vorbeizuschauen und sich die 7 unterschiedlichsten Jugendkapellen anzuhören.
0: Abends um 19 Uhr geht es dann weiter mit der Band Blaska Party. Power Blasmusik, die sind in der Heimat bekannt. Da ist von Blasmusik über Schlager, Rock und Pop alles dabei. Also feiern Sie am Samstag das 200-jährige Jubiläum mit dem Musikverein in und um die Wolmertinger Halle.
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0: meisten 80er an ihrem Donnerstagnachmittag hier bei uns bei Radio Sefer. Und kommen Sie gut in Ihren Feierabend mit einem Popsong von Bob Marley, dann gleich nach den 17 Uhr Nachrichten. Oder nächste halbe Stunde gibt's unter anderem auch Rock von Jefferson Airplane. Genau damit fahren Sie dann jetzt in Ihren wohlverdienten Feierabend und wir begleiten Sie. 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
18: Ich bin Lisa Schwarzkopf. Guten Tag. In Nordamerika startet heute die Fußball-WM. Co-Gastgeber Mexiko eröffnet das Turnier gegen Südafrika im legendären Aztekenstadion. Mit dabei ist auch Pop-Superstar Shakira. Deutschland muss zum Auftakt am Sonntag in Houston, Texas gegen Curaçao ran. Nach dem Reformgipfel im Kanzleramt sind die Gewerkschaften offen für weitere Spitzentreffen. In einem gemeinsamen Statement heißt es, man stehe jederzeit bereit. Kanzler Merz nannte das Treffen im Bundestag gut und konstruktiv. Konkrete Beschlüsse sollen aber im Koalitionsausschuss nächsten Monat fallen. Der Ethikrat ist gegen ein gesetzliches Mindestalter für Social Media. Das Gremium will stattdessen ein Schutzkonzept, auch für Messenger und Streamingdienste. Pauschale Verbote seien nicht geeignet für die Herausforderungen der digitalen Welt, heißt es in einer Stellungnahme. Und jetzt mehr Nachrichten aus unserer Heimat. Der Freizeitpark Spasi in Zell im Wiesental macht dicht. Betreiber Ralf Schindler schließt den Park zum 1. Juli und begründet das mit fehlenden Möglichkeiten zur Erweiterung. Das Gelände ist bereits an ein Zeller Busunternehmen verkauft worden. Die Stadt Stühlingen investiert weiter in die Rathaussanierung und in neue Verkehrsschilder. Insgesamt werden für mehr als 9.000 Euro Verkehrsschilder angeschafft. Außerdem bewilligt der Gemeinderat 164.000 Euro für die Rathaussanierung. Die Stadt Kreuzlingen geht aktuell gegen invasive Ameisen vor. Mit Gift, Ködern und heißem Wasser sollen die Nester zerstört werden. Die Bekämpfung kostet die Stadt in diesem Jahr rund 200.000 Schweizer Franken. Die meisten Nachrichten aus der Region hören Sie wieder in einer Stunde bei Radio Seefunk.
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0: Wir schauen uns die Nachmittagstemperaturen an. Die liegen immerhin bei 18 Grad, zum Beispiel bei Ihnen in Laufenburg an der Burgruine Hauenstein, auf der Insel Reichenau am Museum 17 und zurzeit bei Ihnen in Rheinach im Kanton Baselland an der Kirche Jesu Christi 18 Grad. In den Abend geht es jetzt sogar teilweise noch sonnig, also Richtung Markgräfler Land. Da scheint die Sonne, oder auch im Aargau richtig schön sonnig sogar noch. Oberschwaben, Bodensee, da gibt es ein paar Wolken mehr. Der Radioseefunk-Wettertrend für die ganze Heimat. Die nächsten Tage wird es immer sonniger und dann auch immer heißer. Nächste Woche wieder große Hitze über 30 Grad.
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0: In Ravensburg, da steht ein Blitzer in der Bleicher Straße und bei Ihnen in Konstanz an der unteren Laube. Radio Seefunk-Hörer Philipp hat auch noch einen Blitzer entdeckt. Und zwar in Bad Säckingen in der Rippolinger Straße. Vielen Dank dafür.
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0: Eine halbe Stunde länger sind Sie unterwegs auf der B34 zwischen Dogern und Tiengen und 10 Minuten plus auf der B317 zwischen Schopfheim und Zell im Wiesental und genauso lang auch auf der B31 zwischen Meersburg und Hagnau. Und wenn Sie noch Staus oder Blitze entdecken, dann rufen Sie gerne an oder schicken Sie eine WhatsApp per Sprachnachricht an die 07531 28 65 33.
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0: In den Feierabend, da bringen wir Sie jetzt wieder mit den meisten 80ern von Belinda Carlisle beispielsweise. Jetzt diese wunderbare Pop-Rock-Nummer, Leave a Light On.
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0: Radio Seefunk hier um 17:15 gleich am Donnerstagnachmittag aus Bremerhaven an der Nordseeküste in Norddeutschland nach Nordamerika. Diesen Weg sind schon viele gegangen und das machen jetzt auch zwei Freunde unseres Redaktionskollegen Janik Lamar. Dennis Jesunek und Kai Flatmann sind heute losgeflogen zur Fußball-WM, um die deutsche Nationalmannschaft zu unterstützen bei allen drei deutschen Vorrundenspielen, was ja schon eine Menge ist. Wie sieht denn da Ihr Reiseplan aus, Dennis?
1: Wir werden die gesamte Reise mit dem Auto zurücklegen. Und zwar werden es am Ende über 4.500 Kilometer werden. Wir starten unser Abenteuer in Houston, wo auch das Spiel der deutschen Nationalmannschaft stattfindet. Der nächste Stopp Nashville. Dann geht es für uns weiter nach Louisville, Kentucky, wo wir von dort aus dann starten Richtung Indianapolis. Dann geht es für uns zum zweiten Gruppenspiel der deutschen Nationalmannschaft nach Toronto. Nach Toronto fahren wir weiter zu den Niagara-Fällen. Und von den Niagara-Fällen geht es für uns dann weiter nach Boston. Und danach geht es dann schließlich weiter nach New York, wo dann auch das dritte Spiel der deutschen Nationalmannschaft stattfinden wird.
0: Da kommen einige Kilometer zusammen. Die beiden tragen übrigens schwarz-rot-goldene Sakkos, nennen sich deshalb auch die Deutschland-Sakkos und sind damit bei der WM gut erkennbar. Vielleicht erkennen Sie sie dann oder sehen Sie sie dann auf dem Fernseher. In einer halben Stunde klären wir mit den beiden aber noch, was die Highlights sein werden und wie viel das Ganze vor allem auch kostet.
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7: Es blitzt und zwar auf der B500, Ortsausgang Waldshut, beziehungsweise dann Richtung B500. Danke fürs Melden und für diese Beschreibung, Radio Seefunk-Hörer David. Der nächste Blitzer bei Ihnen in Bad Säckingen in der Rippolinger Straße und noch ein Blitzer in Ravensburg in der Bleicher Straße.
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7: Planen Sie ein bisschen mehr Zeit ein, wenn Sie auf der B34 unterwegs sind zwischen Dogern und Tingen, nämlich eine gute Viertelstunde, und auf der B317 zwischen Schopfheim und Zell im Wiesental etwa 10 Minuten plus. Haben Sie noch Staus oder Blitzer entdeckt, dann geben Sie doch Bescheid unter 07531 28 65 33, entweder per Telefon oder per WhatsApp-Sprachnachricht.
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0: Radio Seefunk hier an Ihrem Donnerstagnachmittag. 5:45 gleich. Dennis Jesionek und Kai Flatmann sind heute von Norddeutschland aus nach Nordamerika geflogen zur Fußball-WM, um die deutsche Nationalelf zu unterstützen. Was sind denn für Sie die Highlights auf der Route, Kai?
1: Unser Highlight ist natürlich in Memphis, Graceland Elvis in Nashville, die Country-Musik, dann natürlich in Louisville, die Geburtstag von Muhammad Ali in Indianapolis, das Konzert von Kid Rock in Toronto, dann über die Niagara-Fälle, die kanadische Seite und die amerikanische Seite. Wenn wir dann in New York sind, da gibt's ja so viele Highlights über den Times Square, über Brooklyn Bridge, über die Freiheitsstatue und natürlich auch die ganzen Fans, die man so zwischendurch trifft.
0: Wie hoch belaufen sich da so die Kosten?
2: Unsere Gesamtkosten für die 2,5 Wochen Aufenthalt liegen roundabout bei 3.100 Euro. Für alle Hotels, Flug hin und zurück, den Mietwagen und inklusive der Eintrittskarten.
0: Sagen Dennis und Kai, die vielleicht verrücktesten Deutschland-Fans. Die zwei tragen dann schwarz-rot-goldene Sakkos, nennen sich deshalb auch die Deutschland-Sakkos und sind damit bei der WM bestimmt auch im Fernsehen gut erkennbar. Und sie haben sie jetzt hier bei uns kennengelernt.
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0: kurz vor sechs. Radio Seefunk am Donnerstagnachmittag hier, der jetzt dann in den Abend übergeht gleich mit einem Pop-80er von Dionne Warwick nach sechs. Oder auch einer coolen Rocknummer von Fleetwood Mac. Jetzt kann der Feierabend doch wirklich kommen. Wir bringen Sie nach Hause und wir freuen uns, dass Sie den Abend mit uns verbringen. 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
10: Ich bin Lisa Schwarzkopf. Guten Abend. Anpfiff für die Fußball-WM in Nordamerika. Am Abend steigt in Mexico City das Eröffnungsspiel zwischen Co-Gastgeber Mexiko und Südafrika. In den kommenden fast 6 Wochen wird es insgesamt 104 Spiele geben, so viele wie noch nie. Auch nach dem Ende des Tankrabatts will die Koalition schnell eingreifen, sollten die Spritpreise wieder große Sprünge nach oben machen. Das haben die Fraktionsvizes von Union und SPD, Müller und Zorn, in der Bild angekündigt. Ende des Monats läuft die Steuersenkung aus. Im Krieg der USA gegen den Iran droht eine weitere Eskalation. US-Präsident Trump schreibt auf seiner Online-Plattform, dass er den Iran kommende Nacht sehr heftig angreifen will. Außerdem drohte er damit, die Kontrolle über Öl- und Gasmärkte des Landes zu übernehmen. Und jetzt mehr Nachrichten aus unserer Heimat. In Leutkirch soll ein medizinisches Versorgungszentrum noch in diesem Sommer eröffnet werden. Die Stadt investiert rund 600.000 Euro in den Umbau des früheren Krankenhauses, in dem künftig mehrere Praxen zusammenarbeiten sollen, und will damit die angespannte Hausarztversorgung verbessern. Der Freizeitpark Spasi in Zell im Wiesental macht dicht. Betreiber Ralf Schindler schließt den Park zum 1. Juli und begründet das mit fehlenden Möglichkeiten zur Erweiterung. Das Gelände ist bereits an ein Zeller Busunternehmen verkauft worden. Die Stadt Kreuzlingen geht aktuell gegen invasive Ameisen vor. Mit Gift, Ködern und heißem Wasser sollen die Nester zerstört werden. Die Bekämpfung kostet die Stadt in diesem Jahr rund 200.000 Schweizer Franken.
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0: Es geht in den Abend mit 14 Grad in Villingen-Schwenningen am Kaiserturm, Geilingen bei den Schmiederkliniken 16, Wiel im Aargau am Stadtmuseum 17 Grad und Sonnenschein ist auch dabei, vor allem Richtung Markgräfler Land oder auch im Aargau. Da scheint die Sonne aktuell, sonst Richtung Bodensee, Oberschwaben, da ist es dann doch eher bewölkter. Der Radio-Seefunk-Wettertrend für die ganze Heimat jetzt die nächsten Tage. Die werden immer sonniger von Tag zu Tag, dann auch wärmer. Nächste Woche auch schon wieder große Hitze mit über 30 Grad.
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0: Im Augenblick steht eine aktuelle Radarfalle in Ravensburg in der Bleicher Straße. Es blitzt auch im Singener Ortsteil Friedingen in der Böhringer Straße. Dankeschön, Radioseefunkhörerin Heike. Und in Waldshuten Blitzer in der St. Blasia Straße.
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0: Einzelne Behinderungen im Moment auf der B31. Einmal zwischen Überlingen und der Wallfahrtskirche Birnau. 10 Minuten plus und auch zwischen Immenstadt und Hagnau müssen Sie mit 10 Minuten mehr Fahrzeit rechnen. Passen Sie auf, kommen Sie sicher an. Und geben Sie mir Bescheid, wenn Sie Staus oder Blitze entdecken. Jederzeit per Anruf oder per WhatsApp, gerne als Sprachnachricht. Die Nummer 07531 28 65 33.
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0: Da nehmen wir Sie mit und Sie uns. Ganz einfach so machen wir das. Und zwar vorher jetzt noch zum Einkaufen, danach in den Sport und dann endlich nach Hause. Also der volle Abend, der wird richtig gut mit uns an Ihrer Seite. Jetzt mit Soul Sister aus den 80ern.
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0: Falls Sie gerade auf dem Weg ins Fitnessstudio sind, dann ist der nächste Song genau der richtige jetzt hier bei Radio Seefunk, nämlich I'm Too Sexy von Right Said Fred. Das war nie als ernst gemeinte Selbstdarstellung gedacht. Die Fairbrass-Brüder hinter der Band, die wollten damit Menschen aufs Korn nehmen, die sich im Fitnessstudio oder auf dem Laufsteg ein bisschen zu wichtig nehmen. Aus dieser Idee ist dann dieser ungewöhnliche Song entstanden. Ein Refrain, bei dem auf jeden Fall jeder mitsingen kann. Machen Sie das doch jetzt auch direkt zum Feierabend an diesem Donnerstag, Right Said Fred, bei Radio Seefunk. 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
11: Im Augenblick steht eine aktuelle Radarfalle in Ravensburg in der Bleicher Straße. Es blitzt auch im Singener Ortsteil Friedingen in der Böhringer Straße. Dankeschön, Radio Seefunk-Hörerin Heike, und in Waldshuten Blitzer in der St. Blasia Straße.
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11: Einzelne Behinderungen im Moment auf der B31, einmal zwischen Überlingen und der Wallfahrtskirche Birnau, 10 Minuten plus, und auch zwischen Immenstadt und Hagnau müssen Sie mit 10 Minuten mehr Fahrzeit rechnen. Passen Sie auf, kommen Sie sicher an und geben Sie mir Bescheid, wenn Sie Staus oder Blitze entdecken, jederzeit per Anruf oder per WhatsApp, gerne als Sprachnachricht. Die Nummer 07531 28 65 33.
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0: 6:45 ist es jetzt. Schönen Donnerstagabend.
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0: In knapp 2 Stunden geht sie los, die XXL Fußball-WM in Nordamerika. Der Anpfiff für das Eröffnungsspiel in Mexico City dann gleich um 21 Uhr. Fabian Hoffmann aus unserem WM-Team, der gibt uns da mal einen kleinen Ausblick.
2: Spiel 1 von 104 lautet Mexiko gegen Südafrika. Zum Auftakt wird im legendären Aztekenstadion richtig Stimmung gemacht. Unter anderem präsentiert Pop-Superstar Shakira den offiziellen WM-Song. Wer nach dem Eröffnungsspiel nicht schlafen kann oder will, hat um 4 Uhr unserer Zeit dann noch die Möglichkeit, die anderen beiden Teams der Gruppe A in Action zu sehen. Südkorea trifft auf Tschechien. Deutschland ist am Sonntag das erste Mal dran. In Houston, Texas muss das DFB-Team gegen WM-Neuling Curaçao ran. Und da werden hierzulande viele einschalten können. Anstoß ist 19 Uhr unserer Zeit. Die weiteren Vorrundengegner von Deutschland sind die Elfenbeinküste und Ecuador.
0: Dankeschön, Fabian. Wann die deutsche Nationalmannschaft genau spielt, alle Termine gibt's zum Nachlesen auf radioseefunk.de für Sie.
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9: Ich bin Lisa Schwarzkopf. Guten Abend. Mit dem Spiel Mexiko gegen Südafrika startet heute die Fußball-WM. Anstoß im Aztekenstadion von Mexico City ist 21 Uhr unserer Zeit. Top-Favoriten sind unter anderem Spanien, Argentinien und Frankreich. Deutschland steigt am Sonntag gegen Curaçao ins Turnier ein. Kanzler Merz hat im Bundestag dafür geworben, beim Reformkurs an einem Strang zu ziehen. Das Spitzentreffen von Regierung und Sozialpartnern gestern nannte er gut und konstruktiv. Entscheidungen gab es aber noch nicht. Die sollen Anfang Juli im Koalitionsausschuss fallen. Die Reform des Heizungsgesetzes ist noch nicht mal beschlossen und schon überlegt die Linke dagegen zu klagen. Das hat die Fraktion im Bundestag angekündigt. Das Gesetz sei ein Rückschritt in Sachen Klimaschutz und dadurch eventuell verfassungswidrig, heißt es. Zum ersten Mal seit 2023 hebt die Europäische Zentralbank den Leitzins wieder an. Der für Sparer wichtige Einlagenzinssatz wird auf 2,25% angehoben. Vorher lag er bei glatt 2%. Die EZB will mit der Zinserhöhung die durch den Krieg im Iran gestiegene Inflation wieder in den Griff bekommen.
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10: Heute Nacht ist es überwiegend bewölkt. In den frühen Morgenstunden können vereinzelt noch ein paar Tropfen fallen. Die Tiefstwerte liegen bei bis zu 13 Grad. Morgen wechseln sich dichte Wolken, einzelne Regenschauer und sonnige Abschnitte ab. Die Temperaturen steigen auf Höchstwerte von bis zu 20 Grad. Und der Radio Seefunk Wochenendwettertrend für die ganze Heimat. Am Samstag erwartet uns freundliches Wetter mit viel Sonnenschein und nur wenigen Wolken am Himmel.
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4: Ich bin Lisa Schwarzkopf. Guten Abend. In Nordamerika startet heute die Fußball-WM. Co-Gastgeber Mexiko eröffnet das Turnier gegen Südafrika im legendären Aztekenstadion. Mit dabei ist auch Pop-Superstar Shakira. Deutschland muss zum Auftakt am Sonntag in Houston, Texas gegen Curaçao ran. Auch nach dem Ende des Tankrabatts will die Koalition schnell eingreifen, sollten die Spritpreise wieder große Sprünge nach oben machen. Das haben die Fraktionsvizes von Union und SPD Müller und Zorn in der Bild angekündigt. Ende des Monats läuft die Steuersenkung aus. Die Verjährungsfrist bei Vergewaltigung soll verlängert werden. Dafür macht sich Justizministerin Hubig stark. 5 Jahre sind es derzeit, das ist zu kurz, sagte sie dem RND. Hubig hält 20 Jahre für angemessen. Um das Thema geht's heute auch bei der Justizministerkonferenz in Hamburg. In den USA ist die Inflationsrate auf 4,2% geklettert und die Reaktion von Donald Trump, ich liebe die Inflation, sagt der Präsident. Von den Demokraten heißt es, das zeigt, wie Trump die finanziellen Probleme der Menschen missachtet.
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5: Heute Nacht ist es überwiegend bewölkt. In den frühen Morgenstunden können vereinzelt noch ein paar Tropfen fallen. Die Tiefstwerte liegen bei bis zu 13 Grad. Morgen wechseln sich dichte Wolken, einzelne Regenschauer und sonnige Abschnitte ab. Die Temperaturen steigen auf Höchstwerte von bis zu 20 Grad. Und der Radio-Seefunk-Wochenendwettertrend für die ganze Heimat. Am Samstag erwartet uns freundliches Wetter mit viel Sonnenschein und nur wenigen Wolken am Himmel.
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1: Ich bin Lisa Schwarzkopf. Guten Abend. Anpfiff für die Fußball-WM in Nordamerika. Das XXL-Turnier startet in diesen Minuten mit dem Eröffnungsspiel zwischen Co-Gastgeber Mexiko und Südafrika. In den kommenden fast 6 Wochen rollt in Mexiko, Kanada und den USA der Ball. 104 Spiele wird es insgesamt geben, so viele wie noch nie. Nach dem Reformgipfel im Kanzleramt sind die Gewerkschaften offen für weitere Spitzentreffen. In einem gemeinsamen Statement heißt es, man stehe jederzeit bereit. Kanzler Merz nannte das Treffen im Bundestag gut und konstruktiv. Konkrete Beschlüsse sollen aber im Koalitionsausschuss nächsten Monat fallen. US-Präsident Trump hat die für heute Nacht angedrohten Angriffe auf den Iran wieder abgesagt. Nach Gesprächen mit Teheran zeichne sich eine Verhandlungslösung ab, schrieb Trump auf seinem Online-Dienst. Angeblich soll ein Friedensabkommen bevorstehen. Details nannte Trump nicht. Zum ersten Mal seit 2023 hebt die Europäische Zentralbank den Leitzins wieder an. Der für Sparer wichtige Einlagenzinssatz wird von 2 auf 2,25% angehoben. Die EZB will mit der Zinserhöhung die Inflation in den Griff bekommen.
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2: Heute Nacht ist es überwiegend bewölkt. In den frühen Morgenstunden können vereinzelt noch ein paar Tropfen fallen. Die Tiefstwerte liegen bei bis zu 13 Grad. Morgen wechseln sich dichte Wolken, einzelne Regenschauer und sonnige Abschnitte ab. Die Temperaturen steigen auf Höchstwerte von bis zu 20 Grad. Und der Radio Seefunk Wochenendwettertrend für die ganze Heimat. Am Samstag erwartet uns freundliches Wetter mit viel Sonnenschein und nur wenigen Wolken am Himmel.
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1: Ich bin Imme Kasten. Guten Abend. Die WM in Nordamerika ist offiziell eröffnet. Im legendären Aztekenstadion in Mexico City rollt der Ball. Zuvor gab es eine spektakuläre Eröffnungsfeier mit Popstar Shakira. Sie liefert zusammen mit Burna Boy den offiziellen WM-Song Die Die und hat ihn jetzt während der Eröffnungsfeier auch das erste Mal live performt. Bundesjustizministerin Hubig will die Verjährungsfrist bei Vergewaltigung auf 20 Jahre verlängern. Die aktuelle Frist von 5 Jahren sei zu kurz, sagte Hubig dem Redaktionsnetzwerk Deutschland. Außerdem plädiert sie dafür, dass beim Sex künftig der Grundsatz nur Ja heißt Ja gelten soll, um Frauen besser zu schützen. Die 12-Uhr-Regel sorgt für ein rekordverdächtiges Auf und Ab an den Tankstellen. Laut ADAC gab es im Mai innerhalb eines Tages große Sprünge bei den Spritpreisen. Bei Benzin lag die Differenz bei 15 Cent pro Liter, bei Diesel waren es 18 Cent. Am günstigsten sei das Tanken kurz vor Mittag, heißt es vom ADAC.
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2: Heute Nacht ist es überwiegend bewölkt. In den frühen Morgenstunden können vereinzelt noch ein paar Tropfen fallen. Die Tiefstwerte liegen bei bis zu 13 Grad. Morgen wechseln sich dichte Wolken, einzelne Regenschauer und sonnige Abschnitte ab. Die Temperaturen steigen auf Höchstwerte von bis zu 20 Grad. Und der Radio Seefunk Wochenendwettertrend für die ganze Heimat. Am Samstag erwartet uns freundliches Wetter mit viel Sonnenschein und nur wenigen Wolken am Himmel.
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1: Ich bin Imme Kasten. Guten Abend. Sie läuft. Die Fußball-WM im Aztekenstadion in Mexiko-Stadt ist das Eröffnungsspiel zwischen Co-Gastgeber Mexiko und Südafrika angepfiffen worden. Zuvor gab es eine große Eröffnungsfeier mit internationalen Musikstars. Erstmals nehmen 48 statt 32 Teams an der WM teil. Deutschland startet am Sonntag gegen WM-Neuling Curaçao ins Turnier. Die Verjährungsfrist bei Vergewaltigung soll verlängert werden. Dafür macht sich Bundesjustizministerin Hubig stark. 5 Jahre sind es derzeit, das sei zu kurz, sagte sie dem Redaktionsnetzwerk Deutschland. Hubig hält 20 Jahre für angemessen. Die 12-Uhr-Regel sorgt für ein rekordverdächtiges Auf und Ab an den Tankstellen. Laut ADAC gab es im Mai innerhalb eines Tages große Sprünge bei den Spritpreisen. Bei Benzin lag die Differenz bei 15 Cent pro Liter, bei Diesel waren es 18 Cent. Am günstigsten sei das Tanken kurz vor Mittag, heißt es vom ADAC. Die Reform des Heizungsgesetzes ist noch nicht einmal beschlossen und schon überlegt die Linke dagegen zu klagen. Das hat die Fraktion im Bundestag angekündigt. Das Gesetz sei ein Rückschritt in Sachen Klimaschutz und dadurch eventuell verfassungswidrig, heißt es.
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2: Heute Nacht ist es überwiegend bewölkt. In den frühen Morgenstunden können vereinzelt noch ein paar Tropfen fallen. Die Tiefstwerte liegen bei bis zu 13 Grad. Morgen wechseln sich dichte Wolken, einzelne Regenschauer und sonnige Abschnitte ab. Die Temperaturen steigen auf Höchstwerte von bis zu 20 Grad. Und der Radio Seefunk Wochenendwettertrend für die ganze Heimat. Am Samstag erwartet uns freundliches Wetter mit viel Sonnenschein und nur wenigen Wolken am Himmel.
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1: Ich bin Imme Kasten. Guten Abend. Ja, jetzt läuft sie, die Fußball-WM. Im Aztekenstadion in Mexiko-Stadt ist das Eröffnungsspiel zwischen Co-Gastgeber Mexiko und Südafrika über die Bühne gegangen. Mexiko setzte sich dabei mit 2:0 durch. Zuvor gab es eine große Eröffnungsfeier mit internationalen Musikstars. Deutschland startet am Sonntag gegen Curaçao ins Turnier. Bundesjustizministerin Hubig will die Verjährungsfrist bei Vergewaltigung auf 20 Jahre verlängern. Die aktuelle Frist von 5 Jahren sei zu kurz, sagte Hubig dem Redaktionsnetzwerk Deutschland. Außerdem plädiert sie dafür, dass beim Sex künftig der Grundsatz nur Ja heißt Ja gelten soll, um Frauen besser zu schützen. Kanzler Merz hat im Bundestag dafür geworben, beim Reformkurs an einem Strang zu ziehen. Das Spitzentreffen von Regierung und Sozialpartnern gestern nannte er gut und konstruktiv. Entscheidungen gab es aber noch nicht. Die sollen Anfang Juli im Koalitionsausschuss fallen. US-Präsident Trump hat die für heute Nacht angedrohten Angriffe auf den Iran wieder abgesagt. Nach Gesprächen mit Teheran zeichnet sich eine Verhandlungslösung ab, schrieb er auf seinem Online-Portal. Angeblich soll ein Friedensabkommen bevorstehen. Details nannte Trump nicht.
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2: Aktuell ist es stellenweise wolkig. Im weiteren Verlauf wechseln sich Wolken, einzelne Regenschauer und sonnige Abschnitte ab. Die Temperaturen erreichen tagsüber Höchstwerte von bis zu 20 Grad. Und der Radio Seefunk Wochenendwettertrend für die ganze Heimat. Morgen scheint häufiger die Sonne, begleitet von nur wenigen Wolken. Es bleibt überwiegend trocken und freundlich.
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1: Ich bin Imme Kasten. Ja, jetzt läuft sie, die Fußball-WM. Im Aztekenstadion in Mexiko-Stadt ist das Eröffnungsspiel zwischen Co-Gastgeber Mexiko und Südafrika über die Bühne gegangen. Mexiko setzte sich dabei mit 2:0 durch. Zuvor gab es eine große Eröffnungsfeier mit internationalen Musikstars. Deutschland startet am Sonntag gegen Curaçao ins Turnier. US-Präsident Trump hat die für heute Nacht angedrohten Angriffe auf den Iran wieder abgesagt. Nach Gesprächen mit Teheran zeichnet sich eine Verhandlungslösung ab, schrieb er auf seinem Online-Portal. Angeblich soll ein Friedensabkommen bevorstehen. Details nannte Trump nicht. Die Verjährungsfrist bei Vergewaltigung soll verlängert werden. Dafür macht sich Bundesjustizministerin Hubich stark. 5 Jahre sind es derzeit, das sei zu kurz, sagte sie dem Redaktionsnetzwerk Deutschland. Hubich hält 20 Jahre für angemessen. Kanzler Merz hat im Bundestag dafür geworben, beim Reformkurs an einem Strang zu ziehen. Das Spitzentreffen von Regierung und Sozialpartnern gestern nannte er gut und konstruktiv. Entscheidungen gab es aber noch nicht. Die sollen Anfang Juli im Koalitionsausschuss fallen.
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2: Aktuell ist es stellenweise wolkig. Im weiteren Verlauf wechseln sich Wolken, einzelne Regenschauer und sonnige Abschnitte ab. Die Temperaturen erreichen tagsüber Höchstwerte von bis zu 20 Grad. Und der Radio Seefunk Wochenendwettertrend für die ganze Heimat. Morgen scheint häufiger die Sonne, begleitet von nur wenigen Wolken. Es bleibt überwiegend trocken und freundlich.
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1: Ich bin Imme Kasten. Die Fußball-WM läuft. Im Aztekenstadion in Mexiko-Stadt hat Co-Gastgeber Mexiko das Eröffnungsspiel gegen Südafrika mit 2:0 gewonnen. Zuvor sorgten internationale Musikstars bei der Eröffnungsfeier für Stimmung. Deutschland startet am Sonntag gegen Curaçao ins Turnier. Die Verjährungsfrist bei Vergewaltigung soll verlängert werden. Dafür macht sich Bundesjustizministerin Hubich stark. 5 Jahre sind es derzeit, das sei zu kurz, sagte sie dem Redaktionsnetzwerk Deutschland. Hubich hält 20 Jahre für angemessen. US-Präsident Trump stellt ein baldiges Abkommen mit dem Iran in Aussicht. Eine Unterzeichnung könnte in den kommenden Tagen erfolgen, möglicherweise in Europa, sagt er. Zugleich nahm er angedrohte Angriffe vorerst zurück. Aus Teheran gibt es bisher keine Bestätigung. Kanzler Merz hat im Bundestag dafür geworben, beim Reformkurs an einem Strang zu ziehen. Das Spitzentreffen von Regierung und Sozialpartnern gestern nannte er gut und konstruktiv. Entscheidungen gab es aber noch nicht. Die sollen Anfang Juli im Koalitionsausschuss fallen.
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2: Aktuell ist es stellenweise wolkig. Im weiteren Verlauf wechseln sich Wolken, einzelne Regenschauer und sonnige Abschnitte ab. Die Temperaturen erreichen tagsüber Höchstwerte von bis zu 20 Grad. Und der Radio Seefunk Wochenendwettertrend für die ganze Heimat. Morgen scheint häufiger die Sonne, begleitet von nur wenigen Wolken. Es bleibt überwiegend trocken und freundlich.
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